0: du kommst da ja in eine Situation von meist tiefer Trauer, nehme ich mal an. Das ist ja alles noch sehr frisch dann. Wie gehst du denn damit um und wie grenzt du dich auch ab? Empathie ist ja natürlich wichtig, aber du kannst das ja nicht alles mitnehmen.
1: Ja, werde ich sehr oft gefragt und ich muss sagen, ich kann mich abgrenzen, weil ich mir immer sage, es ist nicht meine Trauer und ich funktioniere da und ich zeigt da Verlässlichkeit und die Menschen sollen sich auf mich verlassen können. Deshalb kann ich das gar nicht so sehr an mich heranlassen, obgleich ich natürlich mitfühle und mir das auch oft sehr, sehr leid tut.
0: Ja. Okay, aber du kannst das wirklich, also das ist ja wirklich wahrscheinlich der alles entscheidende Satz, das ist nicht meine Trauer.
1: Ganz genau.
0: Ist das auch was, was man während dieser Ausbildung lernt, die Abgrenzung?
1: Ja, ist ein sehr wichtiger Punkt. Wie gesagt, für mich ist dieser entscheidende Satz maßgebend. Ja. Es ist nicht meine Trauer.

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1: Mit Helen Martin. Nach dem Stopp der 1.000-Euro-Prämie wollen Union und SPD über Entlastungen beraten. Kanzler Merz hat angekündigt, in der Koalition zu diskutieren, was den Bürgern noch helfen könne. Der Bundesrat hatte das Gesetz am Freitag gestoppt. Es hätte Arbeitgebern ermöglicht, eine steuerfreie Prämie zu zahlen. Am Dienstag dürfte das ganze Thema im Koalitionsausschuss sein. Nach dem Hunter-Virus-Ausbruch auf dem Kreuzfahrtschiff Hondius soll das Schiff in den frühen Morgenstunden an einem Hafen auf Teneriffa anlegen. Die Heimreise der Passagiere, unter denen auch Deutsche sind, ist gesichert. Die Rückflüge sind laut den spanischen Behörden bereits geplant. Zu Hause angekommen müssen die Passagiere dann für 6 Wochen in Quarantäne. Seit dem Ausbruch des Hunter-Virus sind bisher 3 Menschen gestorben, darunter eine Frau aus Deutschland. Zehntausende Menschen und viele rot-weiß-grüne Flaggen. In Budapest wurde heute der neue ungarische Regierungschef Peter Mokyo gefeiert. Der ist heute vereidigt worden. Damit ist die 16-jährige Ära des Rechtspopulisten Viktor Orban offiziell vorbei. Mokyo hat den jubelnden Menschen zugerufen: Willkommen in einem freien und demokratischen Ungarn. Im Kampf um die Europapokalplätze und im Tabellenkeller der Fußball-Bundesliga bleibt es spannend. Am vorletzten Spieltag hat der FC Bayern einen knappen Sieg in Wolfsburg gefeiert. Leipzig löste das Champions-League-Ticket. Justin Hamm berichtet.
2: Nach dem Champions-League-Aus sorgte Michael Olise mit einem Traumtor für den Münchner Sieg. Wolfsburg spielt jetzt im direkten Duell auf St. Pauli um den Relegationsplatz. Leipzig fügte nämlich St. Pauli eine Niederlage zu und machte durch das 2:1 den dritten Platz klar. Stuttgart ist erstmal Vierter nach einem 3:1-Erfolg gegen Leverkusen. Zudem spielten Hoffenheim-Bremen 1:0 und Augsburg-Gladbach 3:1.
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4: In St. Peter ist es derzeit mit 9 Grad bewölkt. Am Morgen werden Temperaturen von bis zu 10 Grad im Schwarzwald erwartet. Im Laufe des Tages steigt das Thermometer auf maximal 18 Grad. Dazu kommt leichter Regen.
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4: Im Moment gibt es keine bekannten Verkehrsbehinderungen. Gute Fahrt.
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4: Blitzer in Rheinfelden in der Hartstraße. Hier sind 30 erlaubt. Und zuletzt haben wir noch eine Kontrolle in der Tüllinger Straße in Lörrach. Erlaubt sind höchstens 30.
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4: Mit Helen Martin. In wenigen Stunden soll das Kreuzfahrtschiff, auf dem es mehrere Hantavirusfälle gegeben hat, vor Teneriffa anlegen. Die Passagiere werden dann in speziellen Fahrzeugen zum Flughafen gebracht und von dort fliegen sie in ihre Heimatländer. Auch Deutsche sind unter den Betroffenen. Bislang sind 3 Passagiere des Schiffs an den Folgen des Hantavirus gestorben. Heute ist der Erdüberlastungstag. Das heißt, heute hat Deutschland alle erneuerbaren Ressourcen verbraucht, die eigentlich für das ganze Jahr reichen sollten. Laut dem Bund für Umwelt- und Naturschutz sind die Hauptverursacher energieintensive Industrien, der Gebäudesektor, der Straßenverkehr und die Tierhaltung. Würden alle Menschen so wirtschaften wie in Deutschland, bräuchte man 3 Planeten, so der BUND. Der Deutsche Landkreistag fordert eine Anschlusslösung für den Tankrabatt, der Ende Juni ausläuft. DLT-Präsident Brötel hat der Neuen Osnabrücker Zeitung gesagt, die Bundesregierung müsse jetzt überlegen, wie Betroffene auch im Sommer entlastet werden können. Sein Argument: hohe Spritpreise würden Menschen auf dem Land besonders hart treffen, weil die Wege zum Arbeitsplatz dort deutlich weiter sind. Im Abendspiel der Fußball-Bundesliga hat der FC Bayern trotz des ersten verschossenen Bundesliga-Elfmeters von Harry Kane bei Wolfsburg mit 1:0 gewonnen. Zuvor hatte sich Leipzig das Ticket für die Champions League geholt mit einem 2:1-Sieg gegen St. Pauli. Außerdem spielten Hoffenheim-Bremen 1:0, Augsburg-Mönchengladbach 3:1 und Stuttgart-Leverkusen ebenfalls 3:1. 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
6: In Ihringen zeigt sich die Nacht milde mit 12 Grad und stark bewölktem Himmel. In Hinterzarten sind die Temperaturen ähnlich, ebenfalls stark bewölkt. Morgen früh wird es im Kaiserstuhl bis zu 13 Grad warm. Im Laufe des Tages sind Höchstwerte von 21 Grad zu erwarten, begleitet von leichtem Regen.
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6: Derzeit sind uns keine Meldungen bekannt. Kommt gut an euer Ziel.
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6: Aktuell haben wir nur eine Meldung. In der Hartstraße in Rheinfelden. 30 sind dort erlaubt.
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0: 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Hättet ihr's gewusst?
1: Warum ist der Turm von Pisa eigentlich so schief? Schon als die Leute im 12. Jahrhundert angefangen haben, den Turm zu bauen, hat der Boden unter ihnen praktisch gesagt, nö, das ist mir zu schwer. Denn der Turm steht auf super weichem Boden. Während der Bauarbeiten fing der Turm also schon an, sich schief zu stellen. Und ab da war es wie bei einem schlechten Kuchenrezept. Zu viel Gewicht, zu wenig Stabilität und der Turm kippte immer weiter. Damit er aber nicht wirklich umfällt, haben Ingenieure immer wieder Gegengewichte oder Stahlseile installiert. Zum Glück ist der Turm heute stabil, aber natürlich immer noch wunderbar schief. Eure Mariella Miskial.
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1: Mit Helen Martin. In wenigen Stunden soll das Kreuzfahrtschiff, auf dem es mehrere Hantavirusfälle gegeben hat, vor Teneriffa anlegen. Die Passagiere werden dann in speziellen Fahrzeugen zum Flughafen gebracht und von dort fliegen sie in ihre Heimatländer. Auch Deutsche sind unter den Betroffenen. Bislang sind 3 Passagiere des Schiffs an den Folgen des Hantavirus gestorben. Heute ist der Erdüberlastungstag. Das heißt, heute hat Deutschland alle erneuerbaren Ressourcen verbraucht, die eigentlich für das ganze Jahr reichen sollten. Laut dem Bund für Umwelt und Naturschutz sind die Hauptverursacher energieintensive Industrien, der Gebäudesektor, der Straßenverkehr und die Tierhaltung. Würden alle Menschen so wirtschaften wie in Deutschland, bräuchte man 3 Planeten, so der BUND. Der Deutsche Landkreistag fordert eine Anschlusslösung für den Tankrabatt, der Ende Juni ausläuft. DLT-Präsident Brötel hat der Neuen Osnabrücker Zeitung gesagt, die Bundesregierung müsse jetzt überlegen, wie Betroffene auch im Sommer entlastet werden können. Sein Argument: hohe Spritpreise würden Menschen auf dem Land besonders hart treffen, weil die Wege zum Arbeitsplatz dort deutlich weiter sind. Im Abendspiel der Fußball-Bundesliga hat der FC Bayern trotz des ersten verschossenen Bundesliga-Elfmeters von Harry Kane bei Wolfsburg mit 1:0 gewonnen. Zuvor hatte sich Leipzig das Ticket für die Champions League geholt mit einem 2:1-Sieg gegen St. Pauli. Außerdem spielten Hoffenheim-Bremen 1:0, Augsburg-Mönchengladbach 3:1 und Stuttgart-Leverkusen ebenfalls 3:1. 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
3: In Freiburg liegt die Temperatur in der Nacht bei 12 Grad und der Himmel ist stark bewölkt. Am Morgen wird es im Breisgau bis zu 13 Grad warm. Im Laufe des Tages sind Höchstwerte von 21 Grad zu erwarten, begleitet von leichtem Regen.
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3: Im Moment gibt es keine bekannten Verkehrsbehinderungen. Gute Fahrt.
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3: Momentan nur ein Blitzer gemeldet. In Rheinfelden, in der Hartstraße, hier gilt 30.
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2: Du bist Trauerrednerin. War das irgendwie eine bewusste Entscheidung oder eher sowas wie ein Ruf, der dich ereilt hat?
1: Es war beides. Die Entscheidung ist eigentlich schon vor vielen Jahren gefallen. Die Berufung kam dann ganz plötzlich, weil ich mich beruflich verändert habe. Und dann war für mich sofort klar, dass ich Trauerrednerin sein möchte, sein werde. Und das war eine gute Entscheidung für mich.
2: Jetzt ist ja der Tod so ein Thema, das die allermeisten von uns eigentlich ganz gerne umschiffen, mit dem sie nicht so gerne nahe sind, dass man vertagt, verschiebt. Du sagst, es war eine bewusste Entscheidung, dich dieses Themas anzunehmen, weil das ist ja dann tatsächlich das Thema, um das es sich rankt. Natürlich auch ums Leben der Verstorbenen, aber der Anlass ist deren Tod. Warum wolltest du das machen? Wo die allermeisten denken, ach nee, damit will ich eigentlich nicht so viel zu tun haben.
1: Ja, der Tod ist unumgehbar und gehört zu uns wie die Geburt. Und es gibt ja auch Angehörige, die durch diese Phase gehen müssen. Und diese Menschen gut zu begleiten, empathisch zu begleiten und denen beistehen zu können, auch in gewissem Maße helfen können, das ist was sehr, sehr Erfüllendes für mich. Und es ist für mich gar kein fremdes Thema mehr.
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1: Mit Helen Martin. Deutschland lebt ab heute rechnerisch auf Pump, zumindest wenn es um natürliche Ressourcen geht. Laut dem Bund für Umwelt und Naturschutz sind bereits alle Rohstoffe verbraucht, die eigentlich für das gesamte Jahr reichen müssten. Mehr dazu von Zoe Tassovali.
2: Vor allem unser hoher Energieverbrauch ist das Problem, sagt der Umweltverband. Also Kohle, Öl und Gas, aber auch viel Verkehr, Industrie und Massentierhaltung. Heißt konkret, wenn alle Menschen weltweit so leben würden wie wir in Deutschland, bräuchten wir gleich 3 Erden. Der BUND warnt deshalb, dass unser Lebensstil auf Dauer nicht funktioniert und fordert schnelleres Handeln beim Klimaschutz.
1: Für die Passagiere auf dem Kreuzfahrtschiff, auf dem das Hunter-Virus ausgebrochen war, endet eine 40 Tage lange Odyssee. Das Schiff soll am frühen Morgen vor Teneriffa anlegen. Die Menschen werden unter strengen Quarantänemaßnahmen direkt zum Flughafen gebracht und in ihre Heimatländer ausgeflogen. Auch 6 Deutsche sind an Bord. 3 Menschen waren während der Reise an den Folgen des Hunter-Virus gestorben. Noch bis Ende Juni gilt der Tankrabatt, doch was kommt dann? Der Deutsche Landkreistag fordert eine schnelle Anschlusslösung. DLT-Präsident Brötel hat der Neuen Osnabrücker Zeitung gesagt, die Regierung müsse jetzt überlegen, wie Betroffene auch im Sommer entlastet werden können. Weitere Hilfe sei für viele Menschen in ländlichen Räumen existenziell, weil dort die Wege zum Arbeitsplatz deutlich weiter sind. Nach dem Aus in der Champions League haben die Fußballer des FC Bayern ihr letztes Auswärtsspiel der Bundesliga-Saison gewonnen. In Wolfsburg feierten die Münchner einen knappen 1:0-Sieg. Zuvor sicherte sich Leipzig mit einem 2:1-Sieg über St. Pauli das Champions League-Ticket. Zudem spielten Stuttgart-Leverkusen 3:1, Augsburg-Gladbach ebenfalls 3:1 und Hoffenheim-Bremen 1:0. Und in der zweiten Liga feierte am Abend Nürnberg einen 3:0-Sieg über Schalke. 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
4: In der Nacht bleibt es in Schlingen mild bei 12 Grad und wolkenfrei. Auf dem Schauinsland-Gipfel wurden zur gleichen Zeit 7 Grad und starke Bewölkung gemessen. Am Morgen erwarten wir in der Rheinebene Temperaturen von bis zu 13 Grad. Im Laufe des Tages wird es dann höchstens 22 Grad geben, begleitet von etwas Regen.
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4: Im Moment gibt es keine bekannten Verkehrsbehinderungen. Gute Fahrt.
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4: Momentan nur ein Blitzer gemeldet. In Rheinfelden in der Hartstraße, hier gilt 30.
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4: Mit Helen Martin. Deutschland lebt ab heute rechnerisch auf Pump, zumindest wenn es um natürliche Ressourcen geht. Laut dem Bund für Umwelt- und Naturschutz sind bereits alle Rohstoffe verbraucht, die eigentlich für das gesamte Jahr reichen müssten. Mehr dazu von Sorita Sovali.
5: Vor allem unser hoher Energieverbrauch ist das Problem, sagt der Umweltverband. Also Kohle, Öl und Gas, aber auch viel Verkehr, Industrie und Massentierhaltung. Heißt konkret, wenn alle Menschen weltweit so leben würden wie wir in Deutschland, bräuchten wir gleich drei Erden. Der BUND warnt deshalb, dass unser Lebensstil auf Dauer nicht funktioniert und fordert schnelleres Handeln beim Klimaschutz.
4: Für die Passagiere auf dem Kreuzfahrtschiff, auf dem das Hunter-Virus ausgebrochen war, endet eine 40 Tage lange Odyssee. Das Schiff soll am frühen Morgen vor Teneriffa anlegen. Die Menschen werden unter strengen Quarantänemaßnahmen direkt zum Flughafen gebracht und in ihre Heimatländer ausgeflogen. Auch 6 Deutsche sind an Bord.

0: 3 Menschen waren während der Reise an den Folgen des Hantavirus gestorben. Noch bis Ende Juni gilt der Tankrabatt, doch was kommt dann? Der Deutsche Landkreistag fordert eine schnelle Anschlusslösung. DLT-Präsident Brötel hat der Neuen Osnabrücker Zeitung gesagt, die Regierung müsse jetzt überlegen, wie Betroffene auch im Sommer entlastet werden können. Weitere Hilfe sei für viele Menschen in ländlichen Räumen existenziell, weil dort die Wege zum Arbeitsplatz deutlich weiter sind. Nach dem Aus in der Champions League haben die Fußballer des FC Bayern ihr letztes Auswärtsspiel der Bundesliga-Saison gewonnen. In Wolfsburg feierten die Münchner einen knappen 1:0-Sieg. Zuvor sicherte sich Leipzig mit einem 2:1-Sieg über St. Pauli das Champions League-Ticket. Zudem spielten Stuttgart-Leverkusen 3:1, Augsburg-Gladbach ebenfalls 3:1 und Hoffenheim-Bremen 1:0. Und in der zweiten Liga feierte am Abend Nürnberg einen 3:0-Sieg über Schalke. 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
2: In der Nacht zeigt sich das Wetter in Schluchsee mit 8 Grad und starker Bewölkung. Am Morgen bleibt es kühl mit Temperaturen bis zu 8 Grad im Schwarzwald. Im Laufe des Tages steigen die Temperaturen auf maximal 16 Grad, begleitet von leichtem Regen.
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2: Derzeit sind uns keine Meldungen bekannt. Kommt gut an euer Ziel.
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2: Derzeit sind uns keine Meldungen bekannt.
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1: Miesmuscheln soll man nur in Monaten mit einem R im Namen essen. Also von Anfang September bis Ende April. Aber woher kommt diese Regel eigentlich? Für die Antwort müssen wir in die Vergangenheit reisen, zu der Zeit, als es noch keine Kühlschränke gab. Im Sommer, also von Mai bis August, ist es richtig warm und die Muscheln verderben schneller und können sogar giftig werden. Außerdem ist in diesen Monaten ihre Fortpflanzungszeit, wodurch die Miesmuscheln auch schlechter schmecken. In den Wintermonaten verderben die Muscheln nicht so schnell und haben einen besseren Geschmack. Und genau deswegen hat man diese Regel früher eingeführt. Und auch wenn das heutzutage nicht mehr so streng ist, weil wir ja alles kühlen und frieren können, halten sich weiterhin viele Leute an die Faustregel und essen nur in den Wintermonaten Miesmuscheln. Eure Mariella Miskial.
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0: Martin, guten Morgen. Jetzt am Morgen soll das Kreuzfahrtschiff, auf dem es mehrere Hantavirusfälle gegeben hat, vor Teneriffa anlegen. Die Passagiere werden dann in speziellen Fahrzeugen zum Flughafen gebracht und von dort fliegen sie in ihre Heimatländer. Auch Deutsche sind unter den Betroffenen. Bislang sind 3 Passagiere des Schiffs an den Folgen des Hantavirus gestorben. Heute ist der Erdüberlastungstag. Das heißt, heute hat Deutschland alle erneuerbaren Ressourcen verbraucht, die eigentlich für das ganze Jahr reichen sollten. Laut dem Bund für Umwelt- und Naturschutz sind die Hauptverursacher energieintensive Industrien, der Gebäudesektor, der Straßenverkehr und die Tierhaltung. Würden alle Menschen so wirtschaften wie in Deutschland, bräuchte man 3 Planeten, so der BUND. Der Deutsche Landkreistag fordert eine Anschlusslösung für den Tankrabatt, der Ende Juni ausläuft. DLT-Präsident Brötel hat der Neuen Osnabrücker Zeitung gesagt, die Bundesregierung müsse jetzt überlegen, wie Betroffene auch im Sommer entlastet werden können. Sein Argument: hohe Spritpreise würden Menschen auf dem Land besonders hart treffen, weil die Wege zum Arbeitsplatz dort deutlich weiter sind. Im Kampf um die Europapokalplätze und im Tabellenkeller der Fußball-Bundesliga bleibt es spannend. Am vorletzten Spieltag hat der FC Bayern einen knappen Sieg in Wolfsburg gefeiert. Leipzig löste das Champions-League-Ticket. Justin Hamm berichtet.
1: Nach dem Champions-League-Aus sorgte Michael Olise mit einem Traumtor für den Münchner Sieg. Wolfsburg spielt jetzt im direkten Duell auf St. Pauli um den Relegationsplatz. Leipzig fügte nämlich St. Pauli eine Niederlage zu und machte durch das 2:1 den dritten Platz klar. Stuttgart ist erstmal Vierter nach einem 3:1-Erfolg gegen Leverkusen. Zudem spielten Hoffenheim-Bremen 1:0 und Augsburg-Gladbach 3:1.
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4: In der Nacht bleibt es in Endingen mild bei 12 Grad, während der Feldberggipfel mit 5 Grad und stark bewölktem Himmel aufwartet. Am Morgen zeigt sich der Kaiserstuhl mit Temperaturen bis zu 13 Grad. Im Laufe des Tages sind Höchstwerte von 21 Grad zu erwarten, begleitet von leichtem Regen.
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4: Im Moment gibt es keine bekannten Verkehrsbehinderungen. Gute Fahrt.
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4: Aktuell haben wir nur eine Meldung in der Hartstraße in Rheinfelden. 30 sind dort erlaubt.
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2: Wie wird man Trauerrednerin? Weil das ist jetzt kein geschützter Beruf.
1: Ich habe eine Ausbildung gemacht, zum einen Fernausbildung, aber auch persönliche Ausbildung in Hannover. Und als das zu Ende war, kam schon die Frage, und jetzt, wie geht's weiter? Bekommst du Aufträge? Und ich habe eben sehr viele Bestatter angesprochen.
2: Wollte ich gerade sagen, das ist wahrscheinlich dann die erste Anlaufstelle, Bestatterinnen und Bestatter, oder?
1: Ganz genau, ja. Und so bekam ich dann nach monatigem Warten plötzlich in einer Woche 2 Aufträge von 2 verschiedenen Bestattern und war ins kalte Wasser geworfen. Ja, das ging sehr, sehr gut. Ich war glücklich. So ging es dann weiter, mehr und mehr. Und ich bekomme Anrufe, werde angefragt, weiterhin über Bestatter. Und so habe ich meine Berufung gefunden.
2: Wie lange machst du das schon?
1: Erfahrung gesammelt. Seit 4,5, 5 Jahren.
2: Und kannst du sagen, wie viele Trauerreden du in dieser Zeit jetzt schon gehalten hast?
1: Ich schätze um die 80 Reden.
2: Das sind natürlich 80 Schicksale.
1: Das sind 80 gelebte Leben, ja.
2: Kannst du dich an jede deiner Reden irgendwie erinnern oder an jeden Menschen, den du mit verabschiedet hast? Ich kann mir vorstellen, das ist ja nichts, woran man sich so gewöhnt im Sinne von check, okay, nächster bitte, sondern man taucht ja da dann auch in das Leben eines Menschen ein.
1: Ja, und ich kann mich wirklich an jede Lebensgeschichte erinnern. Es ist unglaublich bereichernd und das vergisst man nicht, weil ich einfach ein Bild malen darf von jedem Menschen und daraus eine Rede erstellen kann.
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1: Mit Helen Martin, guten Morgen. Jetzt am Morgen soll das Kreuzfahrtschiff, auf dem es mehrere Hunter-Virus-Fälle gegeben hat, vor Teneriffa anlegen. Die Passagiere werden dann in speziellen Fahrzeugen zum Flughafen gebracht und von dort fliegen sie in ihre Heimatländer. Auch Deutsche sind unter den Betroffenen. Bislang sind 3 Passagiere des Schiffs an den Folgen des Hunter-Virus gestorben. Heute ist der Erdüberlastungstag. Das heißt, heute hat Deutschland alle erneuerbaren Ressourcen verbraucht, die eigentlich für das ganze Jahr reichen sollten. Laut dem Bund für Umwelt- und Naturschutz sind die Hauptverursacher energieintensive Industrien, der Gebäudesektor, der Straßenverkehr und die Tierhaltung. Würden alle Menschen so wirtschaften wie in Deutschland, bräuchte man 3 Planeten, so der BUND. Der Deutsche Landkreistag fordert eine Anschlusslösung für den Tankrabatt, der Ende Juni ausläuft. DLT-Präsident Brötel hat der Neuen Osnabrücker Zeitung gesagt, die Bundesregierung müsse jetzt überlegen, wie Betroffene auch im Sommer entlastet werden können. Sein Argument: hohe Spritpreise würden Menschen auf dem Land besonders hart treffen, weil die Wege zum Arbeitsplatz dort deutlich weiter sind. Im Kampf um die Europapokalplätze und im Tabellenkeller der Fußball-Bundesliga bleibt es spannend. Am vorletzten Spieltag hat der FC Bayern einen knappen Sieg in Wolfsburg gefeiert. Leipzig löste das Champions-League-Ticket. Justin Hamm berichtet.
2: Nach dem Champions League aus sorgte Michael Olise mit einem Traumtor für den Münchner Sieg. Wolfsburg spielt jetzt im direkten Duell auf St. Pauli um den Relegationsplatz. Leipzig fügte nämlich St. Pauli eine Niederlage zu und machte durch das 2:1 den dritten Platz klar. Stuttgart ist erstmal Vierter nach einem 3:1 Erfolg gegen Leverkusen. Zudem spielten Hoffenheim Bremen 1:0 und Augsburg Gladbach 3:1.
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1: Heute Morgen wurden in Laa milde 10 Grad gemessen. Im Laufe des Tages wird die Temperatur auf maximal 22 Grad ansteigen, wobei es bewölkt bleibt. Morgen früh wird es in der Ortenau bis zu 13 Grad geben. Eine nennenswerte Erwärmung ist nicht in Sicht, zudem ist mit leichtem Regen zu rechnen.
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1: Derzeit sind uns keine Meldungen bekannt. Kommt gut an euer Ziel.
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1: Es gibt nur eine aktuelle Meldung. Blitzer in Rheinfelden in der Hartstraße erlaubt sind 30.
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4: Mit Stefan Schütz. Guten Morgen. Deutschland lebt ab heute rechnerisch auf Pump, zumindest wenn es um natürliche Ressourcen geht. Laut dem Bund für Umwelt- und Naturschutz sind bereits alle Rohstoffe verbraucht, die eigentlich für das gesamte Jahr reichen müssten. Mehr dazu von Zoe Tasovali.
5: Vor allem unser hoher Energieverbrauch ist das Problem, sagt der Umweltverband. Also Kohle, Öl und Gas, aber auch viel Verkehr, Industrie und Massentierhaltung. Heißt konkret, wenn alle Menschen weltweit so leben würden, wie wir in Deutschland, bräuchten

0: wir gleich drei Erden. Der BUND warnt deshalb, dass unser Lebensstil auf Dauer nicht funktioniert und fordert schnelleres Handeln beim Klimaschutz.
1: Für die Passagiere auf dem Kreuzfahrtschiff, auf dem das Hunter-Virus ausgebrochen war, endet eine 40 Tage lange Odyssee. Das Schiff soll am Morgen vor Teneriffa anlegen. Die Menschen werden unter strengen Quarantänemaßnahmen direkt zum Flughafen gebracht und in ihre Heimatländer ausgeflogen. Auch 6 Deutsche sind an Bord. 3 Menschen waren während der Reise an den Folgen des Hunter-Virus gestorben. Noch bis Ende Juni gilt der Tankrabatt, doch was kommt dann? Der Deutsche Landkreistag fordert eine schnelle Anschlusslösung. DLT-Präsident Brötel hat der Neuen Osnabrücker Zeitung gesagt, die Regierung müsse jetzt überlegen, wie Betroffene auch im Sommer entlastet werden können. Weitere Hilfe sei für viele Menschen in ländlichen Räumen existenziell, weil dort die Wege zum Arbeitsplatz deutlich weiter sind. Nach dem Aus in der Champions League haben die Fußballer des FC Bayern ihr letztes Auswärtsspiel der Bundesliga-Saison gewonnen. In Wolfsburg feierten die Münchner einen 1:0-Sieg. Zuvor sicherte sich Leipzig mit einem 2:1 über St. Pauli das Champions League-Ticket. Zudem spielten Stuttgart-Leverkusen 3:1, Augsburg-Gladbach 3:1 und Hoffenheim-Bremen 1:0. Und in der zweiten Liga feierte Nürnberg am Abend ein 3:0 über Schalke. 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
4: Jetzt am Morgen zeigt sich Weil am Rhein mit milden 11 Grad und verspricht einen wolkenfreien Tag mit maximalen 22 Grad. In St. Blasien ist es mit 7 Grad deutlich kühler und der Himmel ist stark bewölkt, wobei die Höchsttemperatur bei 16 Grad liegt. Für Montagmorgen wird in der Rheinebene eine Temperatur von bis zu 12 Grad erwartet. Im Laufe des Tages können bis zu 16 Grad erreicht werden, begleitet von leichtem Regen.
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4: Aktuell liegen uns keine Verkehrsmeldungen vor. Gute Fahrt.
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4: Es gibt nur eine aktuelle Meldung. Blitzer in Rheinfelden in der Hartstraße erlaubt sind 30.
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1: Die Alpen wachsen jedes Jahr um etwa 1 bis 2 Millimeter. Das liegt an einem Prozess namens isostatische Hebung. Während der letzten Eiszeit waren die Alpen von riesigen Gletschern bedeckt. Und diese Gletscher waren so schwer, dass sie die Erdkruste unter dem Gletscher nach unten gedrückt haben. Als die Gletscher am Ende der Eiszeit schmolzen, verschwand dieses Gewicht und die Erdkruste fing an, sich langsam wieder nach oben zu bewegen. Ähnlich wie bei einem Schwamm, der sich ausdehnt, wenn man ihn nicht mehr zusammendrückt. Dieser Hebungsprozess ist immer noch im Gange, obwohl die Eiszeit schon lange vorbei ist. Und genau deswegen wachsen die Alpen jedes Jahr um ein paar Millimeter. Eure Mariella Miskial.
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2: Mit Stefan Schütz. Guten Morgen. Deutschland lebt ab heute rechnerisch auf Pump, zumindest wenn es um natürliche Ressourcen geht. Laut dem Bund für Umwelt- und Naturschutz sind bereits alle Rohstoffe verbraucht, die eigentlich für das gesamte Jahr reichen müssten. Mehr dazu von Zoe Tasovali.
3: Vor allem unser hoher Energieverbrauch ist das Problem, sagt der Umweltverband. Also Kohle, Öl und Gas, aber auch viel Verkehr, Industrie und Massentierhaltung. Heißt konkret, wenn alle Menschen weltweit so leben würden wie wir in Deutschland, bräuchten wir gleich drei Erden. Der BUND warnt deshalb, dass unser Lebensstil auf Dauer nicht funktioniert und fordert schnelleres Handeln beim Klimaschutz.
2: Für die Passagiere auf dem Kreuzfahrtschiff, auf dem das Hunter-Virus ausgebrochen war, endet eine 40 Tage lange Odyssee. Das Schiff soll am Morgen vor Teneriffa anlegen. Die Menschen werden unter strengen Quarantänemaßnahmen direkt zum Flughafen gebracht und in ihre Heimatländer ausgeflogen. Auch 6 Deutsche sind an Bord. 3 Menschen waren während der Reise an den Folgen des Hunter-Virus gestorben. Noch bis Ende Juni gilt der Tankrabatt, doch was kommt dann? Der Deutsche Landkreistag fordert eine schnelle Anschlusslösung. DLT-Präsident Brötel hat der Neuen Osnabrücker Zeitung gesagt, die Regierung müsse jetzt überlegen, wie Betroffene auch im Sommer entlastet werden können. Weitere Hilfe sei für viele Menschen in ländlichen Räumen existenziell, weil dort die Wege zum Arbeitsplatz deutlich weiter sind. Nach dem Aus in der Champions League haben die Fußballer des FC Bayern ihr letztes Auswärtsspiel der Bundesliga-Saison gewonnen. In Wolfsburg feierten die Münchner einen 1:0-Sieg. Zuvor sicherte sich Leipzig mit einem 2:1 über St. Pauli das Champions League-Ticket. Zudem spielten Stuttgart-Leverkusen 3:1, Augsburg-Gladbach 3:1 und Hoffenheim-Bremen 1:0. Und in der zweiten Liga feierte Nürnberg am Abend ein 3:0 über Schalke. 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
4: Heute Morgen wurden in St. Peter milde 8 Grad gemessen, mit einer maximalen Temperatur von 18 Grad am Nachmittag. Der Himmel zeigt sich stark bewölkt. Im Schwarzwald wird es morgen früh bis zu 10 Grad geben. Die Temperaturen bleiben im Tagesverlauf weitestgehend konstant, wobei starker Regen erwartet wird.
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4: Im Moment gibt es keine bekannten Verkehrsbehinderungen. Gute Fahrt.
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4: Es gibt nur eine aktuelle Meldung. Blitzer in Rheinfelden in der Hartstraße. Erlaubt sind 30.
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2: Tim, Tauziehen, ungewöhnlicher Sport, wie bist du dazu gekommen?
1: Früher habe ich eben viel Fußball gespielt und bin auch Rad gefahren und dann hat es mir aber einfach nicht mehr so die Erfüllung gegeben und dann hat von Papas Freundin der Sohn hat mit Tauziehen angefangen, weil es direkt eben bei uns um die Ecke ist und dann gesagt, ja gut, wenn ich gerade eh nichts mache, dann gehe ich einfach auch mal mit. War einmal Dienstag, Donnerstag haben wir Training und seitdem bin ich jetzt da seit 2020.
2: Durch Zufall bist du zu dem Sport gekommen, der offenbar so ein bisschen was wie dein Talent zu sein scheint. Erzähl mal, wie ist deine Karriere im Tauziehen bislang gelaufen?
1: Ich bin erstmal ins Vereintraining gekommen und eben Jugendturniere in Deutschland gezogen. Gab es leider nach Corona nicht mehr ganz so viele wie vor Corona. Und dann kam eben irgendwann der Bundestrainer, hat gesagt, eben sieht's aus mit Nationalmannschaft, nachdem wir eben auch schon ein paar Mal die deutsche Meisterschaft in der Jugend gewonnen haben. Und dann sind wir dazu so Sichtungstrainings gegangen und dann eben war meine erste Weltmeisterschaft in Holland, U19. Und da wurden wir Fünfter. Und dann im nächsten Jahr in der Schweiz, war dann 2023, habe ich dann schon U23 gezogen und da wurden wir Weltmeister in der Jugend.
2: Das ist ja geil. Also du bist schon Weltmeister in deinem jungen Alter. Wie alt bist du, Tim?
1: 21.
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1: Mit Stefan Schütz. Guten Morgen. Ausnahmesituation in einem Hafen von Teneriffa. Hier wird das Kreuzfahrtschiff erwartet, das seit Wochen für Schlagzeilen sorgt, weil sich dort das Hunter-Virus ausgebreitet hat. An Bord sind seit 40 Tagen rund 150 Menschen. Es gab 3 Todesfälle. Jan-Uwe Ronneburger berichtet.
2: Wenn alles klappt wie geplant, können die Menschen aus 23 Nationen nun von der spanischen Ferieninsel Teneriffa aus endlich in ihre Heimat fliegen. Dort aber könnte sie eine längere Quarantäne erwarten, denn eine Entwarnung gibt es wegen der langen Inkubationszeit und unzuverlässiger Testmethoden erst Wochen nach dem letzten Kontakt mit einem Erkrankten.
1: Kreml-Chef Putin hat den seit langem mit ihm befreundeten Altkanzler Schröder als Vermittler im Krieg zwischen Russland und der Ukraine ins Spiel gebracht. Obwohl sich die USA um Vermittlung bemüht hätten, könne er sich von europäischer Seite Schröder als Vermittler vorstellen.

0: Putin betonte, dass eine friedliche Lösung des Konflikts Sache der Ukraine und Russland sei. Wörtlich sagte er aber, wenn jemand helfen möchte, sind wir dafür dankbar. Im Internet tauchen immer mehr gefälschte Videos und Bilder von Ärzten und Ärztinnen auf, erstellt mit künstlicher Intelligenz. Ärztepräsident Reinhardt sagt, mit diesen Deepfakes werden den Medizinern Aussagen in den Mund gelegt, um dubiose Produkte zu verkaufen. Problem, die Leute glauben, das wäre echter ärztlicher Rat, dabei sind die Präparate oft nicht nur nutzlos und teuer, sondern können im schlimmsten Fall sogar die Gesundheit gefährden. Im Abendspiel der Fußball-Bundesliga hat der FC Bayern trotz des ersten verschossenen Bundesliga-Elfmeters von Harry Kane bei Wolfsburg mit 1:0 gewonnen. Zuvor hatte sich Leipzig das Ticket für die Champions League geholt mit einem 2:1-Sieg gegen St. Pauli. Außerdem spielten Hoffenheim-Bremen 1:0, Augsburg-Gladbach 3:1 und Stuttgart-Leverkusen ebenfalls 3:1. 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
3: Heute Morgen zeigt sich Freiburg mit milden 11 Grad. Im Laufe des Tages wird eine Höchsttemperatur von 21 Grad erreicht, während der Himmel stark bewölkt bleibt. In Breitnau sind die Temperaturen ähnlich, ebenfalls bei 11 Grad, jedoch wird hier maximal mit 16 Grad gerechnet. Auch dort bleibt der Himmel stark bewölkt. Am Montagmorgen sind im Breisgau bis zu 12 Grad zu erwarten. Die Temperaturen verlaufen weiterhin auf einem ähnlichen Niveau, begleitet von leichtem Regen.
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3: Derzeit sind uns keine Meldungen bekannt. Kommt gut an euer Ziel.
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3: Momentan nur ein Blitzer gemeldet. In Rheinfelden in der Hartstraße. Hier gilt 30.
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7: Mit Stefan Schütz, guten Morgen. Ausnahmesituation in einem Hafen von Teneriffa. Hier wird das Kreuzfahrtschiff erwartet, das seit Wochen für Schlagzeilen sorgt, weil sich dort das Hunter-Virus ausgebreitet hat. An Bord sind seit 40 Tagen rund 150 Menschen. Es gab 3 Todesfälle. Jan-Uwe Ronneburger berichtet.
8: Wenn alles klappt wie geplant, können die Menschen aus 23 Nationen nun von der spanischen Ferieninsel Teneriffa aus endlich in ihre Heimat fliegen. Dort aber könnte sie eine längere Quarantäne erwarten, denn eine Entwarnung gibt es wegen der langen Inkubationszeit und unzuverlässiger Testmethoden erst Wochen nach dem letzten Kontakt mit einem Erkrankten.
7: Kreml-Chef Putin hat den seit langem mit ihm befreundeten Altkanzler Schröder als Vermittler im Krieg zwischen Russland und der Ukraine ins Spiel gebracht. Obwohl sich die USA um Vermittlung bemüht hätten, könne er sich von europäischer Seite Schröder als Vermittler vorstellen. Putin betonte, dass eine friedliche Lösung des Konflikts Sache der Ukraine und Russland sei. Wörtlich sagte er aber, wenn jemand helfen möchte, sind wir dafür dankbar. Im Internet tauchen immer mehr gefälschte Videos und Bilder von Ärzten und Ärztinnen auf, erstellt mit künstlicher Intelligenz. Ärztepräsident Reinhardt sagt, mit diesen Deepfakes werden den Medizinern Aussagen in den Mund gelegt, um dubiose Produkte zu verkaufen. Problem, die Leute glauben, das wäre echter ärztlicher Rat, dabei sind die Präparate oft nicht nur nutzlos und teuer, sondern können im schlimmsten Fall sogar die Gesundheit gefährden. Im Abendspiel der Fußball-Bundesliga hat der FC Bayern trotz des ersten verschossenen Bundesliga-Elfmeters von Harry Kane bei Wolfsburg mit 1:0 gewonnen. Zuvor hatte sich Leipzig das Ticket für die Champions League geholt mit einem 2:1 gegen St. Pauli. Außerdem spielten Hoffenheim-Bremen 1:0, Augsburg-Gladbach 3:1 und Stuttgart-Leverkusen ebenfalls 3:1. 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
11: Am Morgen zeigt sich Lenzkirch mit milden 10 Grad. Im Laufe des Tages wird eine maximale Temperatur von 17 Grad erreicht, jedoch bleibt der Himmel stark bewölkt. Am Montagmorgen sinken die Temperaturen im Schwarzwald auf bis zu 9 Grad. Im Tagesverlauf bleiben die Temperaturen weitestgehend stabil, begleitet von leichtem Regen.
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11: Im Moment gibt es keine bekannten Verkehrsbehinderungen. Gute Fahrt.
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11: Momentan nur ein Blitzer gemeldet. In Rheinfelden in der Hartstraße, hier gilt

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1: Christoph Kolumbus hat Amerika entdeckt, aber warum wurde der Kontinent dann nicht nach ihm benannt? Das haben wir Martin Waldseemüller zu verdanken. Der ist in Freiburg groß geworden und hat mit seinem Kollegen 1507 die erste Weltkarte mit dem damals neuen Kontinent gezeichnet. Die beiden entschieden sich damals für den Namen Amerika zu Ehren von Amerigo Vespucci. Denn er war der erste Seefahrer, der Amerika als einen eigenen Kontinent entdeckt hat. Denn Kolumbus dachte die ganze Zeit, als er in Amerika war, es wäre ein Teil von Asien. Eure Mariella Mischial.
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6: Mit Stefan Schütz, guten Morgen. Für die Passagiere auf dem Kreuzfahrtschiff, auf dem das Hunter-Virus ausgebrochen war, endet eine 40 Tage lange Odyssee. Das Schiff hat vor Teneriffa angelegt. Rund 150 Menschen werden unter strengen Quarantänemaßnahmen direkt zum Flughafen gebracht und in ihre Heimatländer ausgeflogen. Auch 6 Deutsche sind an Bord. 3 Menschen waren während der Reise an den Folgen des Hunter-Virus gestorben. Deutschland hat schon heute seine Ressourcen für das ganze Jahr verbraucht. Das hat die Organisation Global Footprint Network ausgerechnet. Sie ermittelt jedes Jahr diesen sogenannten Erdüberlastungstag für einzelne Länder und für den ganzen Planeten. Wenn alle Menschen auf der Erde so viele Rohstoffe verbrauchen und so viel CO2 ausstoßen würden wie wir in Deutschland, dann wäre die Biokapazität der Erde schon im ersten Drittel des Jahres aufgebraucht. Der Sozialverband VdK hat die geplante Teilkrankschreibung kritisiert. VdK-Präsidentin Bentele hat dem Portal web.de News gesagt, sie befürchte einen hohen Rechtfertigungsdruck für kranke Arbeitnehmer. Dabei müsse man Bedingungen schaffen, unter denen Menschen gerne zur Arbeit gehen. Die Gesundheitsreform des Bundeskabinetts sieht vor, dass Beschäftigte bei längeren Krankheiten mit 25, 50 oder 75% ihrer Arbeitszeit arbeiten können. Im Kampf um die Europapokalplätze und im Tabellenkeller der Fußball-Bundesliga bleibt es spannend. Am vorletzten Spieltag hat der FC Bayern einen knappen 1:0-Sieg in Wolfsburg gefeiert. Leipzig löste das Champions-League-Ticket, Justin Hamm berichtet.
7: Nach dem Champions-League-Aus sorgte Michael Olise mit einem Traumtor für den Münchner Sieg. Wolfsburg spielt jetzt im direkten Duell auf St. Pauli um den Relegationsplatz. Leipzig fügte nämlich St. Pauli eine Niederlage zu und machte

0: durch das 2:1 den dritten Platz klar. Stuttgart ist erstmal Vierter nach einem 3:1 Erfolg gegen Leverkusen. Zudem spielten Hoffenheim Bremen 1:0 und Augsburg Gladbach 3:1.
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3: Heute Morgen zeigt sich Bad Krozingen mit milden 13 Grad, während die Temperaturen tagsüber auf maximal 21 Grad ansteigen. Der Himmel ist stark bewölkt. In Zell im Wiesental liegen die Temperaturen ähnlich mit einem Höchstwert von 19 Grad und ebenfalls stark bewölktem Himmel. Morgen früh wird es im Breisgau bis zu 12 Grad geben. Im Tagesverlauf bleiben die Temperaturen weitestgehend konstant und es ist mit leichtem Regen zu rechnen.
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3: Aktuell liegen uns keine Verkehrsmeldungen vor. Gute Fahrt.
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3: Aktuell haben wir nur eine Meldung. In der Hans-Buck-Straße in Neuenburg am Rhein. 50 sind dort erlaubt.
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5: Ihr Leben beginnt im Chaos. Lisi Schneider wird als Kind subkranker Eltern früh weggegeben und wächst als schwarzes Pflegekind in einer weißen Familie auf. Nach außen scheint alles stabil, innen bleibt lange das Gefühl, fremd zu sein. Erst mit über 40 versteht sie, warum sie sich nicht wirklich sicher gefühlt hat. Eine Therapie verändert schließlich ihren Blick auf sich selbst und auf ihre Pflegemutter. Ich bin Claudia Baderlin, mehr dazu gleich.
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2: Was heißt es, keinen sicheren Start ins Leben zu haben? Lisi Schneider wurde in eine Familie geboren, die selbst Halt suchte. Der Vater dealend und drogenabhängig, die Mutter alkoholkrank. Versorgt wird Lisi als Baby von ihrem erst 6-jährigen Halbbruder.
3: Er hat sich um mich gekümmert, also wirklich so mit T-Shirts mich gewickelt, weil es keine Windeln gab, und hat Babygläschen geklaut, weil ich Hunger hatte und es gab nichts zu essen. Also das war mein Versorger in den ersten 2 Jahren.
2: Dann zerbricht die Familie endgültig. Der Vater kommt ins Gefängnis, die Mutter bringt die erst 2-jährige Lisi ins Heim. Später nimmt eine christliche Pflegemutter sie auf. Endlich gibt es nun Struktur, aber immer noch keine Geborgenheit.
3: Bei meiner Pflegemutter fühle ich mich nicht zu Hause innerlich und bei meiner leiblichen Mutter sowieso nicht. Ich bin allein auf der Welt.
2: Dieses Gefühl wird zum täglichen Begleiter, bleibt an ihr haften und erreicht sie erst richtig, als sie älter wird. Wie sich diese innere Schwere bemerkbar macht, dazu gleich mehr.
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2: Ganz allein auf dieser Welt, so erlebt Lisse Schneider ihre Kindheit. Mit nur 2 Jahren wird sie von ihren suchtkranken Eltern weggegeben, kommt ins Heim und später in eine Pflegefamilie. Jahre vergehen, dann mit 12 kippt etwas. Der Alltag läuft weiter, doch innerlich wird alles bleiern.
3: Es war einfach allumfassend schwer und es fing an, wenn ich morgens aufgestanden bin und ging nur weg, wenn ich geschlafen habe. Und dazu kam, ich habe immer schlecht geschlafen.
2: In ihrem Umfeld hört Lissi damals Sätze wie »Du bist gewollt« oder »Gott hat einen Plan«. Worte, die andere trösten, bei ihr aber lösen sie damals Zweifel aus.
3: Ich habe mich immer gefragt, na, wenn es doch einen Gott gibt, der es so gut mit mir meint, warum werde ich dann geboren in eine Familie, die überhaupt nicht mit mir zurechtkommt? Ich konnte ganz lange mit diesem »Du bist gewollt« und »Gott hat einen Plan für dein Leben« überhaupt nichts anfangen.
2: Nach außen funktioniert Lissi Schneider. Ausbildung, Ehe, Kinder. Doch alte Prägungen verschwinden nicht, sie wirken weiter. Erst als ihre Töchter älter werden, holt sie ihre eigene Geschichte ein. Mehr dazu gleich.
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9: Jetzt am Morgen in Emmendingen liegt die Temperatur bei milden 13 Grad. Im Laufe des Tages sind maximal 21 Grad zu erwarten, jedoch bleibt der Himmel stark bewölkt. Am Montagmorgen zeigt das Thermometer im Breisgau bis zu 12 Grad. Im Tagesverlauf werden ähnliche Temperaturen erreicht, begleitet von leichtem Regen.
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9: Aktuell liegen uns keine Verkehrsmeldungen vor. Gute Fahrt.
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9: Aktuell haben wir nur eine Meldung. In der Hans-Buck-Straße in Neuenburg am Rhein. 50 sind dort erlaubt.
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11: Geboren ins Chaos, abgegeben ins Heim, großgezogen bei Fremden. Und immer das Gefühl, niemand will mich. Erst mit über 40 findet Lissi Schneider Antworten auf ihre Kindheit. Wie sie heute Frieden mit ihrer Vergangenheit schließt und zugleich anderen Hoffnung gibt. Dazu mehr in dieser Stunde. Ich bin Claudia Baderlin. Schönen guten Morgen.
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2: Du musst dankbar sein, dir geht es doch gut. Mit diesem Satz wächst Lissy Schneider auf. Mit 2 kommt sie ins Heim, später in eine Pflegefamilie. Es fehlt ihr an nichts und trotzdem fühlt sie sich nirgends wirklich angenommen. Der Widerspruch begleitet sie bis ins Erwachsenenleben. Eigene Familie, Alltag, Verantwortung. Nach außen funktioniert alles, innen bleibt Druck. Bis ein Hinweis von außen plötzlich alles wieder öffnet.
3: Erst, wo dann meine Töchter in die Pubertät kamen und dann mit Angstsymptomen, also ganz irrationale Ängste, hat jemand zu mir gesagt, du musst nochmal an deine Geschichte dran. Da gibt's Sachen, die hast du unterschwellig weitergegeben.
2: Mit über 40 beginnt sie eine Traumatherapie. Zum ersten Mal schaut sie nicht weg, sondern hin.
3: Es ist ein großes Glück, dass ich morgens aufstehe und diese Schwere nicht mehr da ist. Kann man sich nicht vorstellen. Ich habe bis vor 3 Jahren oder 2 Jahre damit noch gelebt. Und erst mit dieser Traumaberatung ging das weg. Das war total krass.
2: Die Schwere, die sie seit der Jugend begleitet, löst sich endlich. Und Lissy Schneider merkt, was wirklich trägt. Echte Beziehungen. Dazu gleich mehr.
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2: Lise Schneiders Leben beginnt im Ausnahmezustand. Der Vater dealend und immer wieder im Gefängnis, die Mutter schwer alkoholkrank. Die Kinder wachsen ohne verlässliche Bezugspersonen auf. Mit 2 Jahren kommt Lise ins Heim, später zu einer Pflegemutter. Trotzdem baut sie sich Schritt für Schritt ein eigenes Leben auf. Ausbildung zur Krankenschwester, Familie, 3 Töchter. Heute arbeitet sie im Hospiz, ein Ort, an dem es nicht um perfekte Biografien geht, sondern um das, was am Ende wirklich zählt: Nähe.
3: Im Hospiz halte ich Hände. Ich kann das ja gar nicht mehr abwenden, dass jemand durch eine schwere Krebserkrankung stirbt. Aber was ich machen kann, ich kann mich dazusetzen und sagen, du bist nicht allein. Und im Hospiz habe ich erfahren, das ist wirklich das, was mir auch geholfen hat.
2: Was ihr als Kind gefehlt hat, schenkt sie heute anderen.
3: Dass ich morgens aufwache und weiß, ich bin geliebt und dass das wirklich trägt und dass ich weiß und glaube, dass mich jemand hört. Dass das gleich morgens anfängt und abends im Prinzip endet, dann wenn ich ins Bett gehe und natürlich meine Familie. Also ich bin wirklich sehr, sehr glücklich auch über meine Familie.
2: Lise Schneider weiß heute, Herkunft prägt, aber sie entscheidet nicht über das Ende einer Geschichte. Ihre erzählt sie ausführlicher im Podcast online unter hoffnungsmensch.de. Ich bin Claudia Baderlin, danke fürs Zuhören und bis zum nächsten Mal. Ciao.
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8: Mit Stefan Schütz. Guten Morgen. Auf Teneriffa liegt ein Kreuzfahrtschiff vor Anker, auf dem das Hunter-Virus ausgebrochen ist. 3 Menschen sind gestorben, darunter eine Deutsche. Jetzt werden die rund 150 Passagiere unter massiven Sicherheitsvorkehrungen von Bord geholt und ausgeflogen. Auch Deutschland hat eine eigene Maschine geschickt. Die Weltgesundheitsorganisation teilte mit, das Hunter-Virus ist nicht mit Corona vergleichbar. Das Ansteckungsrisiko ist gering. Deutschland lebt ab heute rechnerisch auf Pump, zumindest wenn es um natürliche Ressourcen geht. Laut dem Bund für Umwelt und Naturschutz sind bereits alle Rohstoffe verbraucht, die eigentlich für das gesamte Jahr reichen müssten. Mehr dazu von Zoe Tasovali.
9: Vor allem unser hoher Energieverbrauch ist das Problem, sagt der Umweltverband. Also Kohle, Öl und Gas, aber auch viel Verkehr, Industrie und Massentierhaltung. Heißt konkret, wenn alle Menschen weltweit so leben würden wie wir in Deutschland, bräuchten wir gleich 3 Erden. Der BUND warnt deshalb, dass unser Lebensstil auf Dauer nicht funktioniert und fordert schnelleres Handeln beim Klimaschutz.
8: Im Internet tauchen immer mehr gefälschte Videos und Bilder von Ärztinnen und Ärzten auf, erstellt mit künstlicher Intelligenz. Ärztepräsident Reinhardt sagt, mit diesen Deepfakes werden den Medizinern Aussagen in den Mund gelegt, um dubiose Produkte zu verkaufen. Problem, die Leute glauben, das wäre echter ärztlicher Rat. Dabei sind die Präparate oft nicht nur nutzlos und teuer, sondern können im schlimmsten Fall sogar die Gesundheit gefährden. Laien vertrauen künstlicher Intelligenz zu stark, Experten oft zu wenig. Das ist das Ergebnis einer Studie der Uni Hohenheim. Die Forscher haben untersucht, wie Menschen KI-Empfehlungen bewerten. Laien würden oft unterschätzen, wie stark KI ihre Meinung beeinflusst, heißt es in der Studie. Fachleute wie Mediziner seien dagegen zu skeptisch, obwohl KI zum Beispiel bei Röntgenbildern meist besser sei als der Mensch. 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
11: Heute Morgen zeigt sich das Wetter in Emmendingen mild mit 14 Grad. Im Laufe des Tages wird eine maximale Temperatur von 21 Grad erreicht. Der Himmel bleibt

0: stark bewölkt. In Hinterzarten sind es zu Beginn des Tages 10 Grad mit einer Höchsttemperatur von 16 Grad ebenfalls bei stark bewölktem Himmel. Morgen früh wird im Breisgau mit Temperaturen bis zu 12 Grad gerechnet. Im Tagesverlauf bleiben die Temperaturen weitestgehend konstant und es ist mit leichtem Regen zu rechnen.
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0: Aktuell liegen uns keine Verkehrsmeldungen vor. Gute Fahrt.
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0: In Waldshut, Tingen, in der Feldbergstraße steht ein Blitzer. Erlaubt sind 50. Zum Schluss noch ein Blitzer in Neuenburg am Rhein in der Hans-Buck-Straße. Hier gilt 50.
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3: Tja, der Erfinder des berühmten Sams mit den Wunschpunkten, das ist Erfolgsautor Paul Maar. Der wuchs als Kind bei seinem Großvater auf, der ihm das Geschichtenerzählen beigebracht hat. Und der Ausgleich, der war für Paul Maar ganz wichtig, denn mit seinem Vater, da hatte er eine sehr schwierige Zeit damals. Ja. Inzwischen blickt Paul Maar mit 87 Jahren auf eine erfolgreiche Schriftstellerkarriere zurück. Und vor einigen Jahren, da mussten wir uns Sorgen um ihn machen, denn es gab Probleme mit dem Herzen. Heute geht's ihm wieder gut. Ein neues Buch hat er auch im Gepäck. Und ich freue mich in dieser Stunde sehr auf Paul Maar. Ich bin Christian Wesau. Bis gleich.
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2: Der Erfinder des SAMS ist bei mir. Paul Maar, herzlich willkommen.
3: Dankeschön.
2: Was ich gerne machen mag am Anfang, einmal zurückschauen auf das, was Sie letztlich inspiriert hat, so viele tolle Bücher zu schreiben. Und in Ihrer Jugend dürfen wir da, glaube ich, Ihren Großvater nicht vergessen. Ne? Der war einfach ganz, ganz wichtig.
3: Ja, der war ein Wirt in einem fränkischen Dorf, ein sehr runder im wörtlichen und im übertragenen Sinn, ein runder Mensch. Und der hat seine Gäste damit unterhalten, dass er abends immer in der Wirtsstube Geschichten erzählt hat.
2: Wow, was ein Gastronomiekonzept. Das müsste man eigentlich nochmal wiederholen.
3: Ja, ich bin ihm später auf die Schliche gekommen. Er war nämlich gleichzeitig Büttner und hat eine Werkstatt gehabt, wo er seine Fässer gemacht hat. Ich saß da oft als Kind auf so einem Haufen Hobelspäne und habe den Holzgeruch genossen. Und als Erwachsener habe ich mal ein verstaubtes Buch gesehen. Das ist von Johann Beder Hebel. Ich weiß den Titel nicht mehr, die Dorfgeschichten jedenfalls.
2: Jedenfalls in unserem Sendegebiet ein ganz wichtiger Mensch, gerade in der evangelischen Kirche in Baden. Jetzt erzählen wir über Johann Peter Hebel. Das hätte ich nicht gedacht, Paul.
3: Und er hat einige seiner Geschichten daraus entnommen. Und man hat gedacht, er würde sie selbst erfinden.
2: Sehr schön. Und habe ich da Kopfkino, wenn ich denke, dass der kleine junge Paul Maar dann daneben saß in der Wirtschaft und gehofft hat, dass ihn keiner ins Bett schickt und dann zuhören darf? So.
3: Ja, die Geschichten, die er speziell für mich erzählt hat, die erzählte er vor dem Schlafengehen und nicht in der Wirtschaft unten. Er hat sowieso versucht, mich aus der verräucherten Wirtschaft, weil die ganzen Gäste da ihren Stumpen geraucht haben, diese abgeschnitten kurzen Zigarren, ja, hat mich ferngehalten aus dieser Gaststube. Und deswegen hat er mir das entweder im Nebenzimmer erzählt, das eigentlich vorbehalten war für den örtlichen Turnverein. Oder hat es mir vor dem Schlafengehen erzählt.
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2: Tja, was habe ich denn da auf meinem Arm die ganze Zeit? 1, 2, 3, 4. Das sind Wunschpunkte. Der Erfinder des Sams und der Wunschpunkte sind Sie, Paul Maar. Herzlich willkommen.
3: Dankeschön.
2: Haben Sie auch Wunschpunkte ab und zu?
3: Ja, innerlich schon, ja.
2: So, ja. Das Sams, das hat ja diese Wunschpunkte verteilt immer. Das ist eigentlich eine schöne Idee. Jetzt haben Sie mit einem Buch überrascht, würde ich sagen. Weil das ist jetzt kein Kinderbuch. Jetzt kommt Lorna. Das ist eine junge Frau, manisch-depressiv und hat verschiedene Schwierigkeiten. Und im Grunde geht es auch um die Liebe zu einem jungen Mann in diesem Buch.
3: Ein bisschen ist die Geschichte inspiriert, aber nur ein bisschen. Das ist nicht 1:1 von meiner 18 Jahre jüngeren Schwester, Stiefschwester, die manisch-depressiv war und öfter in der Psychiatrie war. Und es war wirklich nicht einfach, vor allen Dingen, wenn sie ihre Manie hatte, dann war sie ein kleiner Teufel, ich kann es nicht anders sagen. Dann rief sie nachts um 4 an oder um 3, hat mich aus dem Bett gerissen und sagte, dir schicke ich die Mafia, die russische Mafia, ins Haus, die soll dir den Kopf kürzen.
2: Sie können jetzt drüber lachen, Paul Maar. Ja. Das spürt man, haben Sie sich irgendwie aussöhnen können mit dieser Situation.
3: So habe ich, ja. Sie hat sich leider, ich muss es sagen, umgebracht und hat ein langes Testament geschrieben, in dem sie mit allen abgerechnet hat. Nur bei mir, dass sie schrieb, der Einzige, der sie immer in der Psychiatrie besucht hat, war ihr Bruder Paul. Die übrige Familie hat sich wohl nicht darum gekümmert.
2: Glauben Sie, Paul Maar, es gibt eine Verbindung nach dem Tod, also zum Beispiel zu Ihrer Schwester, dass danach was auf uns wartet? Können Sie sich das vorstellen?
3: Das kann schon sein. Vor allen Dingen ist es so, dass ich öfter mal von ihr träume.
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2: Am Vormittag zeigt sich Freiburg mit milden 15 Grad. Im Laufe des Tages wird eine maximale Temperatur von 21 Grad erreicht, jedoch bleibt der Himmel stark bewölkt. Am Montagmorgen sind im Breisgau bis zu 12 Grad zu erwarten. Die Temperaturen verändern sich im Tagesverlauf kaum und es ist mit leichtem Regen zu rechnen.
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2: Aktuell liegen uns keine Verkehrsmeldungen vor. Gute Fahrt.
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2: Geblitzt wird in Neuenburg, am Rhein in der Hans-Buck-Straße. Hier sind 50 erlaubt. In Waldshut, Tingen stehen sie gerade in der Feldbergstraße. Erlaubt sind 50.
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4: Tja, aufgewachsen ist Erfolgsautor Paul Maar als Kind bei seinem Großvater. Und der hat ihm das Geschichtenerzählen beigebracht. Paul Maar, der Erfinder des Sams mit den berühmten Wunschpunkten, der hatte es mit dem eigenen Vater in der Kindheit ziemlich schwer. Und er sagt, dass er Kinderbücher auch geschrieben hat, um sich selbst ein Stück Kindheit zurückzuholen. Das ist ihm auf jeden Fall gut gelungen. Ja, ich freue mich in dieser Stunde auf Paul Maar. Ich bin Christian Besau und upsi, was ist denn das da auf meinem Arm? Ah, Wunschpunkte. Okay, bis gleich.
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2: Er hat das Sams erfunden, die Wunschpunkte dieses kleinen, tollen Wesens. Und heute ist er hier. Paul Maar, herzlich willkommen.
3: Dankeschön.
2: Ich habe schon gesagt, eigentlich haben Sie schon auch, glaube ich, viele Leser ein bisschen überrascht. Ihr neues Buch, eine manisch-depressive junge Frau, die sich verliebt, und die beiden versuchen irgendwie schon alles. Aber es passieren so viele Dinge und so viele Hürden. Geht's auch darum, Paul Maar, dass die zwei in dem Buch erst spät merken, wie viel das wert ist, was sie füreinander empfinden?
3: Ja, das sagen Sie genau richtig. Das ist allerdings so eine Situation, die man, glaube ich, fast jeder selbst erlebt, dass er in der Rückschau feststellt, wie intensiv das Ganze war und was er alles versäumt hat. Er hätte noch das sagen können und so handeln können. Und dann entsteht so ein Gefühl der Wehmut, dass man das nicht gemacht hat.
2: Ja, ist vielleicht auch ein Appell, Paul Maar, dass man die Dinge, die man schon auf der Zunge hat, den wichtigen Menschen im Leben auch sagt.
3: Ja, da haben Sie recht.
2: Wie ist das mit einer anderen Geschichte, die auf Ihr Konto geht und die ich immer echt süß und bezaubernd fand? Lippels Traum. Der kleine Junge, der es einfach schafft, durch Träume so eine Energie und so eine Macht zu bekommen.
3: Ja, das ist unter den Kinderbüchern mein Lieblingsbuch.
2: Nein.
3: Schön, dass Sie das erwähnen.
2: Also meins
3: erwähnen,
2: auch,
3: ja.
2: Paul Maar, ist toll.
3: Und es ist ein bisschen eine Abbildung des kleinen Paul. Der, also ich habe ja schon gesagt, dass mein Vater was gegen das Lesen hatte. Und dieser Lippel, dem wird ja auch von dieser Frau Jakob, die so eine Haushälterin ist, auf ihn aufpassen soll, auch das Buch weg.

0: mitgenommen und er zieht sich dann zurück in so einen kleinen Verschlag unter der Treppe, wo er heimlich liest. So wie ich.
1: Ja, gab es bei Ihnen auch den Verschlag unter der Treppe?
0: Nein. Den habe ich erfunden.
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2: Schon lange nicht mehr so mit Gänsehaut geplaudert wie mit Ihnen gerade. Paul Maar, herzlich willkommen.
3: Danke.
2: Sie haben das SAMS erfunden, das muss man immer dazu sagen. Warum ist Ihrer Meinung nach gerade dieses kleine Wunschpunktewesen, das die Welt so bunt gemacht hat, von Herrn Taschenbier so zeitlos?
3: Ich orientiere mich da an den Briefen, die mir die Kinder schreiben, was ihnen gefällt. Also sie sagen, erstens mal ist das Buch sehr witzig und sie müssen viel lachen. Zweitens mal ist es so, dass sie zum Beispiel mir sehr persönliche Briefe schreiben und schreiben, ich bin übrigens auch so schüchtern wie dieser Martin Taschenbier und manchmal wünsche ich mir auch ein SAMS.
2: Ich hätte eine wunderbare Idee für einen Buchtitel, Paul Maar. Entdecke das SAMS in dir. Das wär's doch.
3: Ja.
2: Wenn Sie diese Wunschpunkte tatsächlich im Leben hätten. Sie blicken jetzt zurück auf eine wirklich tolle Karriere mit sehr vielen Büchern. Ich glaube, man darf sagen, ne? Sie sind im 87. Lebensjahr.
3: Ja.
2: Was würde auf Ihren Wunschpunkten noch so stehen auf der Liste?
3: Darf ich mal frech sein?
2: Immer. Sie müssen.
3: Weil bei jedem Interview
2: kommt einer und fragt Sie das.
3: Deswegen sage ich in letzter Zeit, ich wünsche, dass ich diese Frage nicht mehr beantworten muss.
2: Also da können wir jetzt einen Deal machen, Paul Maar. Diese Frage stelle ich nie mehr. Zumal eigentlich bei dieser Wunschpunkte-Geschichte man ja auch lernen kann, dass wenn man die eigenen Wünsche zur Perfektion treibt und alles so erfüllt wäre, dass das gar nicht immer zum Besten wäre dann. Ne?
3: Genau. Das nennt Herr Taschenbier oder das haben sie ungenau gewünscht.
2: Okay, aber dafür wunderbar erzählt. Paul Maar, ganz, ganz herzlichen Dank, dass wir plaudern konnten heute. Danke für Ihre Zeit und alles Gute auch fürs neue Buch Lorna.
3: Ich danke schön.
2: Sehr, sehr gern. Ich bin Christian Besau. Bis dann.
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3: Mit Stefan Schütz, guten Tag. Das von einem Ausbruch des Hunter-Virus betroffene Kreuzfahrtschiff ist vor Teneriffa eingetroffen. Jetzt sollen die rund 150 Menschen an Bord streng abgeschirmt zum Flughafen gebracht und in ihre Heimatländer geflogen werden, darunter 6 Deutsche. Ursula Winkler berichtet.
4: Erst stehen medizinische Checks an Bord an. Passagiere ohne akute Symptome sollen dann in kleinen Booten an Land kommen. Vom Hafen Granadilla geht es dann in versiegelten Fahrzeugen über eine abgesperrte Straße sofort zum Flughafen. Dort sollen Flieger in die 23 Heimatländer bereitstehen. Zu Hause werden die Passagiere dann wohl in Quarantäne müssen.
3: Kreml-Chef Putin hat den seit langem mit ihm befreundeten Altkanzler Schröder als Vermittler im Krieg zwischen Russland und der Ukraine ins Spiel gebracht. Obwohl sich die USA um Vermittlung bemüht hätten, könne er sich von europäischer Seite Schröder als Vermittler vorstellen. Putin betonte, dass eine friedliche Lösung des Konflikts Sache der Ukraine und Russland sei. Wörtlich sagte er, aber wenn jemand helfen möchte, sind wir dafür dankbar. Der Sozialverband VdK hat die geplante Teilkrankschreibung kritisiert. VdK-Präsidentin Bentele hat dem Portal web.de News gesagt, sie befürchte einen hohen Rechtfertigungsdruck für kranke Arbeitnehmer. Dabei müsse man Bedingungen schaffen, unter denen Menschen gerne zur Arbeit gehen. Die Gesundheitsreform des Bundeskabinetts sieht vor, dass Beschäftigte bei längeren Krankheiten mit 25, 50 oder 75% ihrer Arbeitszeit arbeiten können. In der Fußball-Bundesliga wird der 33. Spieltag fortgesetzt und dabei spielt unter anderem der international erfolgreiche SC Freiburg beim HSV. Los geht's um 15.30 Uhr. 2 Stunden später empfängt Köln das Tabellenschlusslicht Heidenheim und dann folgt um 19.30 Uhr der Anpfiff des Spiels Mainz gegen Union Berlin. 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
6: Heute Vormittag zeigt sich das Wetter in Weil am Rhein milde bei 17 Grad mit einer maximalen Temperatur von 21 Grad und wolkenfreiem Himmel. Im Schluchsee sind die Temperaturen ähnlich, ebenfalls bei 17 Grad, jedoch ist der Himmel stark bewölkt und die Höchsttemperatur erreicht 17 Grad. Morgen früh wird es in der Rheinebene bis zu 12 Grad geben. Im Tagesverlauf steigen die Temperaturen auf bis zu 16 Grad, begleitet von leichtem Regen.
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6: B500 Hinterzarten Richtung Waldshut.

0: Zwischen Feldberg, Altglashütten, Windquellweiher und Schluchsee dichter Verkehr, ungefähr 5 Minuten Zeitverlust. Wir wünschen eine sichere Fahrt, kommt gut an euer Ziel.
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0: In Rheinfelden, in der Hartstraße wird geblitzt, hier gelten 30. Auch in Grenzach-Wühlen wird in der Scheffelstraße geblitzt. Zum Schluss noch ein Blitzer in Waldshut, Tingen in der Feldbergstraße, hier gilt 50.
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2: Wie wird man Trauerrednerin? Weil das ist jetzt kein geschützter Beruf.
1: Ich habe eine Ausbildung gemacht. Zum einen Fernausbildung, aber auch persönliche Ausbildung in Hannover. Und als das zu Ende war, kam schon die Frage, und jetzt, wie geht's weiter? Bekommst du Aufträge? Und ich habe eben sehr viele Bestatter angesprochen.
2: Wollte ich gerade sagen, das ist wahrscheinlich dann die erste Anlaufstelle, Bestatterinnen und Bestatter, oder?
1: Ganz genau, ja. Und so bekam ich dann nach monatigem Warten plötzlich in einer Woche 2 Aufträge von 2 verschiedenen Bestattern und war ins kalte Wasser geworfen. Ja, das ging sehr, sehr gut. Ich war glücklich. So ging es dann weiter, mehr und mehr. Und ich bekomme Anrufe, werde angefragt, weiterhin über Bestatter. Und so habe ich meine Berufung gefunden.
2: Wie lange machst du das schon?
1: Gesammelt. Seit 4,5, 5 Jahren.
2: Und kannst du sagen, wie viele Trauerreden du in dieser Zeit jetzt schon gehalten hast?
1: Ich schätze um die 80 Reden.
2: Das sind natürlich 80 Schicksale.
1: Das sind 80 gelebte Leben, ja.
2: Kannst du dich an jede deiner Reden irgendwie erinnern oder an jeden Menschen, den du mit verabschiedet hast? Ich kann mir vorstellen, das ist ja nichts, woran man sich so gewöhnt im Sinne von check, okay, nächster bitte, sondern man taucht ja da dann auch in das Leben eines Menschen ein.
1: Ja, und ich kann mich wirklich an jede Lebensgeschichte erinnern. Es ist unglaublich bereichernd und das vergisst man nicht, weil ich einfach ein Bild malen darf von jedem Menschen und daraus eine Rede erstellen kann.
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5: Am Vormittag zeigt sich klar mit milden 16 Grad und wolkenlosem Himmel. Morgen früh wird es in der Ortenau bis zu 13 Grad geben. Im Tagesverlauf bleiben die Temperaturen weitestgehend konstant, allerdings ist mit etwas Regen zu rechnen.
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5: Im Moment gibt es keine bekannten Verkehrsbehinderungen. Gute Fahrt.
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5: Geblitzt wird in Neuenburg am Rhein in der Hans-Buck-Straße. Hier sind 50 erlaubt. Auch in Rheinfelden wird in der Hartstraße geblitzt. Außerdem wird in der Feldbergstraße in Waldshut-Tingen geblitzt. Die Höchstgeschwindigkeit beträgt dort 50.
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2: Wie findest du denn Worte für Menschen, die selbst keine mehr haben?
1: Also ich führe ja Gespräche mit den Angehörigen. Ich mache Hausbesuche und bin da oftmals bis zu 3 Stunden.
2: Das wollte ich gerade sagen, und das braucht Zeit, ne?
1: Ja, und da frage ich dann sehr viel ab. Ich habe einen Fragebogen, der aber gar nicht so sehr eine große Rolle spielt, weil im Gespräch sich sehr viele Aussagen, Geschichten vom Leben des Verstorbenen herauskristallisieren. Und es kommen da auch oft durch meine Fragen sehr viele Emotionen auf. Mir ist es auch wichtig, sehr viel Glückliches zu hören, eben anhand dieses Fragebogens, dieses roten Fadens, kann ich dann die Lebensgeschichte erspüren und mache dann daraus meine Rede. Und ich möchte auch immer ein Bild haben vom Verstorbenen, sodass ich ein bisschen einfach Kontakt aufnehmen kann. Und wenn ich dann zu Hause am Schreibtisch sitze, dann habe ich das Bild neben mir, dann habe ich so einen Textabschnitt fertig und dann schaue ich oft das Bild an und sage, meinst du, das passt?
2: Wie
1: so
2: schön.
1: Machen wir's oder auch nicht.
2: Ja. Und hast du das Gefühl, da kommt manchmal Resonanz?
1: Ja, also, auf jeden Fall. Und ich höre auch von den Angehörigen, wenn dann die Trauerfeier zu Ende ist, dass mir gesagt wird, haben Sie denn die Tante oder den Onkel oder den Papa

0: gekannt. Sie haben da alles erzählt und das war so authentisch und das ist für mich das schönste Geschenk.
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2: Mit Stefan Schütz. Guten Tag. Deepfakes im Internet machen auch vor der Medizin nicht Halt. Gefälschte Darstellungen von Ärztinnen und Ärzten bereiten deren Präsident Reinhardt Sorgen, Rudi Reitinger berichtet.
3: Die KI legt den Medizinern in manipulierten Bildern und Videos Aussagen in den Mund, die sie nicht gemacht haben. Da werden meist dubiose Medikamente oder Therapien beworben, die nicht nur unnütz und teuer sind, sondern im schlimmsten Fall auch noch die Gesundheit gefährden, heißt es von der Ärztekammer. Ärztepräsident Reinhardt fordert Aufklärungskampagnen in sozialen Medien, damit Patienten solche Fälschungen erkennen können.
2: Auf Teneriffa ist das Kreuzfahrtschiff Hondius angekommen, bekannt durch einen Hantavirus-Ausbruch. Ärzte checken jetzt alle Passagiere durch, ob sie akute Symptome haben. Es heißt, zuerst werden 14 Spanier nach Madrid gebracht, danach übernehmen die Niederlande, die holen dann auch die deutschen, belgischen und griechischen Passagiere ab, zusammen mit einem Teil der Crew. Insgesamt gab es 8 Infektionen, 3 endeten tödlich. Kreml-Chef Putin hat sich bereit erklärt, in Moskau mit dem ukrainischen Präsidenten Selenskyj zu sprechen. Als Vermittler im Krieg zwischen Russland und der Ukraine bringt er seinen langjährigen Freund und Altkanzler Schröder ins Spiel. Der mittlerweile 82 Jahre alte Sozialdemokrat steht seit Jahren wegen seiner Freundschaft zu Putin und Tätigkeiten für russische Öl- und Gaskonzerne in der Kritik, auch innerhalb seiner eigenen Partei. Deutschland hat seinen Erdüberlastungstag erreicht. Rein rechnerisch sind jetzt die natürlichen Ressourcen aufgebraucht, die eigentlich für das ganze Jahr reichen müssten. Die Organisation Global Footprint Network rechnet vor, wenn alle Länder so viel Rohstoffe verbrauchen und so viel CO2 ausstoßen würden wie Deutschland, dann bräuchte es 3 Erden. Umweltverbände kritisieren, hierzulande werden zu viel Öl, Gas und Kohle verwendet. 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
5: Heute Vormittag zeigt sich das Wetter in Heitersheim mit angenehmen 18 Grad und stark bewölktem Himmel. In Breitnau liegen die Temperaturen bei 14 Grad, ebenfalls stark bewölkt. Morgen früh wird es im Markgräflerland bis zu 12 Grad geben. Im Tagesverlauf bleiben die Temperaturen weitestgehend konstant, während leichter Regen erwartet wird.
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5: Im Moment gibt es keine bekannten Verkehrsbehinderungen. Gute Fahrt.
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5: Geblitzt wird in Neuenburg am Rhein in der Hans-Buck-Straße. Hier sind 50 erlaubt. Noch ein Blitzer steht in Waldshut. Tingen in der Feldbergstraße 50 ist hier die Höchstgeschwindigkeit. Außerdem wird in der Scheffelstraße in Grenzach-Wühlen geblitzt. Die Höchstgeschwindigkeit beträgt dort 30.
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2: Songs, die uns berühren, verbinden mit berührenden Ereignissen. Die können auch lange zurückliegen. So geht es mir mit Sky Full of Stars von Coldplay. Das Lied entsteht 2014, erinnert mich aber an ein Erlebnis, das lange vorher war. Sky Full of Stars, der Himmel voller Sterne. Es ist kurz nach dem Abi, als ich beschließe, eine Tour durch Europa zu machen. Mein Rucksack ist gepackt und ich organisiere eine Mitfahrgelegenheit, die mich ins griechische Thessaloniki bringt.

0: Unterwegs gabeln wir einen jungen Österreicher auf, der nach der Matura auch reiselustig mit Rucksack unterwegs ist. In Thessaloniki angekommen, trampen wir beide weiter. Es ist schon später Abend, als ein mit Wassermelonen beladener Pickup anhält. Der Fahrer sagt, er nimmt uns mit, allerdings sollen wir uns zwischen die Melonen setzen. Und da waren sie dann, die Sterne am Himmel, leuchtend klar und zum Anfassen nah. Ich war überwältigt von diesem Anblick und wenn ich Coldplay mit Sky Full of Stars höre, muss ich immer an diesen Moment denken.
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7: Heute Vormittag zeigt sich Freiburg bei angenehmen 18 Grad stark bewölkt. Morgen früh werden im Breisgau Temperaturen von bis zu 12 Grad erwartet. Im Tagesverlauf bleiben die Temperaturen weitestgehend konstant, während leichter Regen einsetzt.
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7: A5 Karlsruhe Richtung Basel zwischen Dreieck Neuenburg und Efringenkirchen. Gefahr durch kaputtes Fahrzeug. B294 Freiburg Richtung Haslach im Kinzigtal zwischen Freiburg Nord und Gundelfingen B3. Dichter Verkehr, ungefähr 5 Minuten Zeitverlust. Wir wünschen eine sichere Fahrt. Kommt gut an euer Ziel.
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7: In Neuenburg am Rhein in der Hans-Buck-Straße steht ein Blitzer. Erlaubt sind 50, auch auf der B31. Höhe Freiburg wird derzeit kontrolliert. Unsere letzte Meldung, Höhe Dogern, wird gerade auf der B34 im 70-Bereich kontrolliert.
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0: gehört denn alles zu diesem Job dazu? Also du hast gesagt, du möchtest natürlich auch die Trauernden, die Hinterbliebenen begleiten. Das machst du natürlich durch das Gespräch, das du mit ihnen führst, durch deine Anwesenheit am Tag des Abschieds. Machst du dann auch die komplette Zeremonie oder bist du nur in Anführungsstrichen für den Punkt da, an dem es wirklich darum geht, die Geschichte des Verstorbenen zu erzählen?
1: Also ich bespreche schon bei meinen Hausbesuchen Musikwünsche zum Beispiel, sind ganz, ganz wichtig. Auch da mache ich alles. Also ich frage immer ab, welches Lieblingslied hatte die Tante, die Oma, die Verstorbene, der Verstorbene. Und es ist mir sehr wichtig und es ist ja auch eine Art Zeremonie. Und da mache ich bis zu 4 Musikstücke, nehme ich, passt rein und bespreche mich dann mit dem Bestatter. Und das wird dann auch abgespielt so.
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3: Mit Stefan Schütz. Guten Tag. Forscher in Stuttgart haben untersucht, wie Menschen mit KI-Empfehlungen umgehen und dabei zwei Extreme entdeckt. Laien vertrauen bei persönlichen oder moralischen Fragen viel zu schnell auf die KI, ohne zu merken, wie stark das ihre eigene Meinung beeinflusst. Fachleute wie Ärzte sind dagegen oft zu skeptisch. Dabei soll die KI bei Röntgenbildern oder MRTs inzwischen meist besser sein als jeder Mensch. In einem Hafen von Teneriffa untersuchen Mediziner Crew und Passagiere eines vom Hantavirus heimgesuchten Kreuzfahrtschiffs. Anschließend werden sie auf dem Luftweg in ihre jeweiligen Heimatländer gebracht. Das teilte das spanische Gesundheitsministerium mit. Die Flüge von 6 Staatsbürgern aus Deutschland sowie aus Belgien, Griechenland und einen Teil der Besatzung übernehmen die Niederlande. An dem Virus waren 3 Passagiere gestorben. Kreml-Chef Putin hat sich bereit erklärt, in Moskau mit dem ukrainischen Präsidenten Selenskyj zu sprechen. Als Vermittler im Krieg zwischen Russland und der Ukraine bringt er seinen langjährigen Freund und Altkanzler Schröder ins Spiel. Ulf Mauder berichtet.
4: Putin sagte hier in Moskau, er glaube, dass sich der Krieg in der Ukraine seinem Ende zuneige. Dass nun Putin wieder seinen alten Freund Schröder als möglichen Vermittler ins Gespräch für Verhandlungen bringt, dürfte Kritik auslösen. Erstens hat Schröder schon bei früheren Vermittlungsversuchen in dem Krieg nichts erreicht und zweitens ist der SPD-Politiker selbst weitgehend isoliert.
3: Spannung in der 2. Fußball-Bundesliga am vorletzten Spieltag. Fürth ist stark abstiegsgefährdet und will auswärts bei Hertha BSC punkten. Elversberg könnte mit einem Sieg beim 16. Düsseldorf fast schon die Aufstiegsparty planen, hätte dann 3 Punkte Vorsprung vor Hannover und Paderborn. Außerdem kickt Münster gegen Darmstadt. Start ist jeweils um 13.30 Uhr. 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
7: Am Vormittag zeigt sich das Wetter in Bad Krozingen mit angenehmen 19 Grad und stark bewölktem Himmel. Ähnlich präsentiert sich die Lage in St. Blasien, wo die Temperaturen ebenfalls vergleichbar sind und die Wolken dicht hängen. Für morgen früh wird im Breisgau mit Temperaturen bis zu 12 Grad gerechnet. Eine deutliche Erwärmung ist nicht in Sicht und leichter Regen ist ebenfalls zu erwarten.
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7: A5 Karlsruhe Richtung Basel zwischen Dreieck Neuenburg und Efringen-Kirchen. Gefahr durch kaputtes Fahrzeug. A5 Karlsruhe Richtung Basel zwischen Mülheim-Neuenburg und Dreieck Neuenburg. Gefahr durch kaputtes Fahrzeug. Schluchsee B500 zwischen Schluchsee und Schluchsee-Seebruck. Dichter Verkehr, mindestens 11 Minuten Zeitverlust. B317 Lörrach Richtung Tottnau zwischen Schopfheim B518 und Zell im Wiesental. Dichter Verkehr, mindestens 10 Minuten Zeitverlust. B500 Hinterzarten Richtung Triberg zwischen Schönwald und Triberg B33. Dichter Verkehr, mindestens 5 Minuten Zeitverlust. Gute Fahrt und kommt sicher an euer Ziel.
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0: Geblitzt wird Höhe Freiburg auf der B31. Hier sind 90 erlaubt. Auch in Grenzach-Wühlen wird in der Scheffelstraße geblitzt. Unsere letzte Meldung. Höhe Dogern wird gerade auf der B34 im 70-Bereich kontrolliert.
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2: Hi, schön, dass ihr mit dabei seid. Und allen Müttern bei uns in Baden wünschen wir natürlich einen schönen Muttertag. An der Stelle liebe Grüße auch an die beste Mama der Welt. Und zwar meine. Ich liebe dich ganz arg und freue mich, heute Abend bei euch vorbeizufahren. Warum wir denn überhaupt Muttertag feiern? Und das schon seit über 100 Jahren. Das gibt's hier im Baden FM Aha-Moment nach Musik von Toploader. Und jetzt Holly Humberstone. Ganz starker Song. To Love Somebody. Schönen Sonntag.
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1: Am zweiten Sonntag im Mai ist bei uns in Deutschland Muttertag. Und das schon seit fast 100 Jahren. Die Idee kommt aber ursprünglich aus Amerika. Anfang des 20. Jahrhunderts setzte sich die Frauenrechtlerin Anna Jarvis dafür ein, einen festen Tag zu Ehren aller Mütter einzuführen. Aus Dankbarkeit und Respekt. 1914 wurde dort der Muttertag dann offiziell eingeführt. Nach Europa kam er wenige Jahre später. Bei uns in Deutschland zum Beispiel im Jahr 1923. Und warum schenkt man am Muttertag denn so gerne Blumen? Vermutlich, weil als der Muttertag bei uns eingeführt wurde, viele Floristen diesen Anlass genutzt haben, um für ihre Blumen zu werben. Und vielleicht auch, weil vor allem Rosen als Symbol für Liebe und Weiblichkeit stehen. Eure Mariella Miskial.
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5: Heute Nachmittag zeigt sich das Wetter in Emmendingen mit Angelegenheiten.

0: angenehmen 20 Grad und stark bewölktem Himmel. Morgen früh wird es im Breisgau bis zu 13 Grad kühl. Im weiteren Tagesverlauf sind ähnliche Temperaturen zu erwarten, begleitet von leichtem Regen.
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0: ungefähr 5 Minuten Zeitverlust.
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0: In Waldshut, Thiengen, in der Feldbergstraße wird geblitzt. Hier gelten 50. Auch in Furtwangen wird in der Schönenbacher Straße geblitzt. Und zuletzt haben wir noch eine Kontrolle in Höhe von Dogern auf der B34. Erlaubt sind 70.
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1: Mit Moritz Einzel, guten Tag. In einem Hafen von Teneriffa haben Mediziner, Crew und Passagiere eines vom Hantavirus heimgesuchten Kreuzfahrtschiffs untersucht.

0: Anschließend wurden sie zum Flughafen gebracht, von wo aus es in ihre jeweiligen Heimatländer geht. Die Flüge von 6 Staatsbürgern aus Deutschland sowie aus Belgien, Griechenland und einem Teil der Besatzung übernehmen die Niederlande. Für die Deutschen geht's nach Frankfurt. An dem Virus starben 3 Passagiere. Forscher in Stuttgart haben untersucht, wie Menschen mit KI-Empfehlungen umgehen und dabei 2 Extreme entdeckt. Laien vertrauen bei persönlichen oder moralischen Fragen viel zu schnell auf die KI, ohne zu merken, wie stark das ihre eigene Meinung beeinflusst. Fachleute wie Ärzte sind dagegen oft zu skeptisch. Dabei soll die KI etwa bei Röntgenbildern meist besser sein als jeder Mensch. Kreml-Chef Putin hat sich bereit erklärt, in Moskau mit dem ukrainischen Präsidenten Selenskyj zu sprechen. Als Vermittler im Krieg zwischen Russland und der Ukraine bringt der Altkanzler Schröder ins Spiel. Die Regierung spricht von Scheinangeboten. Ulf Mauder berichtet.
1: Putin sagte hier in Moskau, er glaube, dass sich der Krieg in der Ukraine seinem Ende zuneige. Dass nun Putin wieder seinen alten Freund Schröder als möglichen Vermittler ins Gespräch für Verhandlungen bringt, dürfte Kritik auslösen. Erstens hat Schröder schon bei früheren Vermittlungsversuchen in dem Krieg nichts erreicht und zweitens ist der SPD-Politiker selbst weitgehend isoliert.
0: In der Fußball-Bundesliga wird der 33. Spieltag fortgesetzt und dabei spielt der international erfolgreiche SC Freiburg beim HSV. Los geht's um 15.30 Uhr. 2 Stunden später empfängt Köln das Tabellenschlusslicht Heidenheim und dann folgt um 19.30 Uhr der Anpfiff des Spiels Mainz gegen Union Berlin. 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
4: Am Nachmittag zeigt sich das Wetter in Emmendingen mit angenehmen 20 Grad und starker Bewölkung. In Lenzkirch sind die Temperaturen ähnlich, jedoch gibt es etwas Regen. Morgen früh kann im Breisgau mit Temperaturen von bis zu 13 Grad gerechnet werden. Im Tagesverlauf bleibt es kühl mit vergleichbaren Temperaturen, während leichter Regen erwartet wird.
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4: A5 Basel Richtung Karlsruhe. Zwischen Bad Krozingen und Freiburg Süd Gefahr durch kaputtes Fahrzeug. Gute Fahrt und kommt sicher an euer Ziel.
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4: In Grenzach-Wühlen in der Scheffelstraße steht ein Blitzer, erlaubt sind 30. Noch ein Blitzer steht in Rheinfelden in der Hartstraße. 30 ist hier die Höchstgeschwindigkeit. Letzter Blitzer für den Moment in der Schönenbacher Straße in Furtwangen. Hier sind höchstens 80 erlaubt.
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5: Hi, schön, dass ihr mit dabei seid. Und allen Müttern bei uns in Baden wünschen wir natürlich einen schönen Muttertag. An der Stelle liebe Grüße an die beste Mama der Welt. Und zwar meine. Ich liebe dich ganz arg und freue mich heute Abend noch bei euch vorbeizufahren. Sobald Freiburg rum ist, der SC spielt ja um 15.30 Uhr gegen den HSV in Hamburg in der Bundesliga, komme ich auf jeden Fall vorbei. Und das ist doch vielleicht auch ein toller Plan für euch. Bis dahin gibt's Musik von Pink, Walk Me Home mit dabei. Und das hier ist ganz aktuell Taylor Swift mit The Fate of Ophelia. Schönen Sonntag!

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1: Hallo, ich bin der Steven, ich komme aus Schramberg. Momentan arbeite ich sehr viel, aber das ist mir auch sehr wichtig, da ein großes Fest ansteht.
0: 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Julika Goldschmidt trifft Menschen aus Baden.
1: Also es war so, wir sind sehr jung Eltern geworden. Meine Partnerin war halt auch erst 16.
2: Wow!
1: Sehr, sehr jung, genau. Und sie hat halt ja noch ihre Schule zu Ende gemacht und ihre Ausbildung durchgezogen. Und in der Zeit habe ich die Elternzeit übernommen, dass sie das alles noch durchziehen kann, dass wir ja ein festes Standbein dann haben und alles. Genau.
2: Hammer. Steven, ja. Du hast gesagt, ihr seid seit fast 20 Jahren zusammen. Also das heißt, eure Jugendliebe hat echt Bestand gehabt.
1: Ja, das hätten wir, glaube ich, wenn es uns einer am Anfang gesagt hätte, bestimmt auch nicht geglaubt, aber es ist tatsächlich so. Also jetzt im Oktober sind es 20 Jahre, wir sind aber auch noch nicht verheiratet. Das folgt dann jetzt. Na, das folgt jetzt tatsächlich dann im Oktober.
2: Wirklich?
1: Zum 20-Jährigen, ja, tatsächlich.
2: Jetzt kriege ich wirklich eine Gänsehaut, Steven. Das ist ja unfassbar schön.
1: Ja, da freue ich mich auch schon richtig drauf. Also wenn ich nur dran denke, dann kommen mir manchmal schon die Tränen, weil ich mich hier richtig drauf freue. Ja.
2: Das heißt, ihr macht das aus voller Überzeugung, oder? Weil
1: ich meine,
2: jetzt wo die Kinder 15 und 18 sind, muss man also wegen der Kinder nicht mehr zusammenbleiben.
1: Nein. Es geht einfach, man macht es halt, weil man den Partner liebt natürlich, klar. Und man denkt ja auch ein bisschen noch weiter in die Zukunft, wenn mal irgendwas ist oder so, dass auch der andere dann Entscheidungen treffen kann und so weiter. Genau, also deswegen.
2: Hammer. Wie schön. Mhm. Gibt es ein großes Fest oder macht ihr das einfach so für euch?
1: Nein, wir machen ein großes Fest mit bis jetzt so 70, 80 Personen.
2: Hammer, wie toll.
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5: Heute Nachmittag erreicht die Temperatur in Freiburg angenehme 19 Grad bei stark bewölktem Himmel. Morgen früh kühlt es im Breisgau auf bis zu 12 Grad ab. Im Tagesverlauf bleibt die Temperatur weitestgehend konstant, begleitet von leichtem Regen.
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1: A5 Basel Richtung Karlsruhe zwischen Bad Krozingen und Freiburg Süd, Gefahr durch kaputtes Fahrzeug. A5 Karlsruhe Richtung Basel im Bereich Efringenkirchen, Gefahr durch kaputtes Fahrzeug B500. Triberg Richtung Hinterzarten zwischen Triberg B33 und Schönwald, dichter Verkehr, mindestens 10 Minuten Zeitverlust.

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1: Geblitzt wird in Waldshut, Thiengen, in der Feldbergstraße. Hier sind 50 erlaubt. Zusätzlich wird in Lörrach in der Tüllinger Straße kontrolliert. Zum Schluss noch ein Blitzer in Furtwangen in der Schönenbacher Straße. Hier gilt 80.
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1: Am zweiten Sonntag im Mai ist bei uns in Deutschland Muttertag. Und das schon seit fast 100 Jahren. Die Idee kommt aber ursprünglich aus Amerika. Anfang des 20. Jahrhunderts setzte sich die Frauenrechtlerin Anna Jarvis dafür ein, einen festen Tag zu Ehren aller Mütter einzuführen. Aus Dankbarkeit und Respekt. 1914 wurde dort der Muttertag dann offiziell eingeführt. Nach Europa kam er wenige Jahre später. Bei uns in Deutschland zum Beispiel im Jahr 1923. Und warum schenkt man am Muttertag denn so gerne Blumen? Vermutlich, weil als der Muttertag bei uns eingeführt wurde, viele Floristen diesen Anlass genutzt haben, um für ihre Blumen zu werben. Und vielleicht auch, weil vor allem Rosen als Symbol für Liebe und Weiblichkeit stehen. Eure Mariella Mischial.
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3: Absolut schönes Muttertagswetter heute. Die Sonne, die lässt sich noch ein bisschen, sag ich mal, versteckt. Die hätte auch ein bisschen mehr sein dürfen, aber trotzdem Temperaturen um die 20 Grad. Es bleibt die meiste Zeit trocken. Also sehr angenehm heute. Morgen zum Start in die neue Woche, da wird es dann doch eher regnerisch. Maximal noch 15 Grad, aber dann schon ab Dienstag kommt schon wieder ein bisschen die Sonne zurück.
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4: Mit Moritz Einzel, guten Tag. Nach dem Hantavirus-Ausbruch an Bord des Kreuzfahrtschiffes Hondius bereiten Rettungskräfte die Rückkehr von Passagieren nach Deutschland vor. Nach ihrer Ankunft am Flughafen im niederländischen Eindhoven sollen 4 deutsche Passagiere nach Frankfurt gebracht werden. Die Hondius war in Teneriffa angekommen, von dort werden die Passagiere in ihre Heimatländer gebracht. Der russische Präsident Putin hat vorgeschlagen, Altkanzler Schröder als Vermittler im Ukraine-Krieg zu nutzen. Jetzt kommen Stimmen aus der

0: SPD, das ernsthaft zu prüfen. Der Außenpolitiker Achmetovic sagte dem Spiegel, man könne nämlich nicht akzeptieren, dass allein die USA und Russland über die Zukunft der Ukraine und der europäischen Sicherheit entscheiden. Und der SPD-Politiker Stegner sagte, er begrüße jede Initiative, die den Krieg beenden könnte. Deutschland hat seinen Erdüberlastungstag erreicht. Rein rechnerisch sind jetzt die natürlichen Ressourcen aufgebraucht, die eigentlich für das ganze Jahr reichen müssten. Die Organisation Global Footprint Network rechnet vor, wenn alle Länder so viele Rohstoffe verbrauchen und so viel CO2 ausstoßen würden wie Deutschland, bräuchte es 3 Erden. Umweltverbände kritisieren, hierzulande werden zu viel Öl, Kohle und Gas verwendet. 3 Spiele stehen am vorletzten Spieltag in der Fußball-Bundesliga noch aus. Folgendes Programm gibt's heute: Hamburg gegen Freiburg, Köln gegen Heidenheim und Mainz gegen Union Berlin. Justin Hamm blickt voraus.
1: Nach dem sensationellen Einzug ins Finale der Europa League will Freiburg seinen 7. Platz in der Liga sichern. Ab 15.30 Uhr geht's beim HSV zur Sache. Ab 17.30 Uhr spielt dann Köln gegen Heidenheim. Für die Kölner geht es, wie für den HSV, nur noch um die Platzierung. Aber Heidenheim kann als Letzter nochmal richtig Druck auf St. Pauli und Wolfsburg machen. Und im Duell Mainz gegen Union ab 19.30 Uhr ist es dann weniger brisant. Beide Teams haben den Klassenerhalt bereits sicher.
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3: Hallo an alle unterwegs um 3:02. Achtung auf der A5 Richtung Karlsruhe zwischen Achern und Bühl. Hier steht ein kaputtes Fahrzeug. Dann auf der Gegenrichtung A5 Richtung Basel. Auch hier bitte aufpassen wegen einem kaputten Fahrzeug zwischen Efringen-Kirchen und bei der Anschlussstelle Efringkirchen direkt steht eins, deshalb hier bitte besonders aufpassen.
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3: Und geblitzt wird in Waldshutingen in der Feldbergstraße. Hier sind maximal 50 erlaubt. Habt ihr sonst noch was gesehen? Staus oder Blitzer? Dann gerne her damit. Kostenlos per Telefon oder WhatsApp an der 0800 50 60 106. Allen unterwegs, gute Fahrt.
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3: Und es geht in weniger als einer halben Stunde los für den SC Freiburg zu Gast beim HSV in Hamburg. Und meine Güte, Leute, habt ihr es mittlerweile eigentlich schon richtig verarbeitet? Freiburg steht im Europa-League-Finale gegen Aston Villa. Also bei mir kam es echt immer noch nicht wirklich an. Das fühlt sich alles an wie ein Traum. Es ist der Wahnsinn. So, jetzt ist aber halt natürlich die Frage, wie geht's denn den Freiburg-Spielern damit? Also ich könnte mir vorstellen, wäre ich Spieler, ich wäre wahrscheinlich bis jetzt so am Feiern gewesen, ich hätte vergessen, oh, da ist ja auch noch ein bisschen Bundesliga währendher. Sind die denn noch alle da und fit und so? Reden wir gleich drüber mit unserem Baden FM Fußballexperten Frank Rischmüller live aus Hamburg. Nach Musik von Michael Patrick Kelly und jetzt Ray Dalton mit Blood Running. Schönen Mittag euch.
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1: Wunderschönen Muttertag wünsche ich und für uns geht's jetzt ab nach Hamburg.
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1: Und direkt rüber zu Frank Grischmüller. In 20 Minuten ist nämlich Anpfiff im Volksparkstadion der SC Freiburg zu Gast beim HSV. Liebe Grüße, Frank Grischmüller.
3: Grüße zurück.

0: aus dieser wunderschönen Arena, in der wir vor 4 Jahren das Halbfinale erreicht haben mit dem SC Freiburg. Ich erinnere mich noch, war ein wunderschöner Sommerabend oder Frühsommerabend und der Sportclub hat ja einen der größten Erfolge der Vereinsgeschichte erreicht, das Finale in Berlin. Aber jetzt haben wir ja noch einen größeren gehabt am Donnerstag mit dem Erreichen des Finales, in der Türkei. Ja, Istanbul. Wunderbar. Die 18 fährt bis Istanbul. Alle Busse, alle Straßenbahnen fahren bis Istanbul zurzeit. Du hast eben in deiner Begrüßung gefragt, was das wohl mit den Spielern gemacht hat. Also du wärst feiern gegangen, aber die Jungs
1: wahrscheinlich
0: haben das eher nicht gemacht. Ich glaube, die haben sich sehr konzentriert auf das heutige Spiel vorbereitet. Denn da geht es ja um richtig was. Für die Hamburger nicht so sehr. Die haben durch den 1-2 Auswärtssieg in Frankfurt letzte Woche den Klassenerhalt klar gemacht. Da ist es heute hier ein Freudenfest mit den Fans zusammen, den Klassenerhalt zu feiern. So begann das Spiel auch schon. Die ganze Mannschaft hat Aufstellung genommen vor der Hintertortribüne, wo die lautesten Fans stehen, die Ultras und so weiter. Und dann haben sie sich erstmal einen Vortrag übers Megafon angehört. Dann hat man sich gegenseitig beklatscht und bejubelt und dann ist man erst zum Warmlaufen gegangen. Ich habe mich gefragt, ob das so die richtige Fokussierung ist, aber das wird das Spiel dann zeigen. Der SC Freiburg kam etwas später auf den Platz und da gibt es nur, das als kleiner Vorgriff, nicht etwa eine XXL-Rotation, sondern ich nenne es jetzt mal eine XXS-Rotation im Vergleich zum Spiel am vergangenen Donnerstag. Aber das wiederum erinnert mich an den Auftritt beim FC St. Pauli in derselben Stadt. Und dazu kommen wir dann gleich, wenn wir über die Startelf heute Nachmittag sprechen. Freut mich, dass ihr dabei seid am letzten Auswärtsspiel der laufenden Bundesliga-Saison. Hier beim HSV, stimmungsvoll, tolle Arena, technisch alles perfekt vorbereitet. Hut ab vor der Presseabteilung und bis gleich.
1: Bis gleich. Die Mannschaftsaufstellung hier bei uns in weniger als 6 Minuten und in 17 Minuten ist Anpfiff. Ihr seid live mit dabei hier bei uns bei Baden FM.
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1: In ganz genau 11 Minuten ist Anpfiff in Hamburg. Der Sportclub Freiburg spielt nämlich da. Und Frank Rischmüller hat jetzt live aus Hamburg die Mannschaftsaufstellung für uns. Wie spielen sie nach dem Europa-League-Spiel heute?
2: Ja, gar nicht so anders. Eigentlich sind es dieselben 11 bis 2 Ausnahmen. Und die Ausnahmen, auf die komme ich dann gleich zu sprechen. Der Torwart ist es nicht. Da ist auch heute wieder Noah Atubolu, der Freiburger Bobbele zwischen den Pfosten des Sportclubs. Dann haben wir davor eine Viererkette, die in vielen Punkten so aussieht wie die am letzten Donnerstag. Links Philipp Treu, rechts Doppeltorschütze vom Donnerstag Lukas Kübler, zentral Matthias Ginter, aber für Philipp Lienhardt spielt der junge Bruno Ockbus aus der Freiburger Fußballschule, Jungprofi beim SC Freiburg, 20 Jahre alt, Schweizer U-Nationalspieler. Dann haben wir auf der Doppel-6 Joan Manzambi und Maximilian Eggestein. Das sind da die Jungs, die das üblicherweise dort spielen. Davor eine Dreierreihe und da spielt links Vincenzo Grifo, rechts Niklas Beste. Das sind dieselben, die da schon am Donnerstag agiert haben. Zentral auf der sogenannten Zehnerposition heute Lukas Höhler in der Startelf. Und dann haben wir als Stoßstürmer ganz vorne Igor Matanovic mit dabei, der ja gerade in den Spielen gegen die Portugiesen aus Braga

0: Ewalds überragte, hervorragend gespielt hat. Schön, dass er auch heute wieder die Körner mitbringt, hier Bundesliga zu spielen. Auf der Bank fürs Tor Florian Müller, für die Abwehr Philipp Lienhardt, Christian Günther, Jordi Makengo und Anthony Jung. Fürs Mittelfeld Nicolas Höfler, Derry Sherhand, Syriac Irie und als einziger Stürmer auf der Bank Maximilian Philipp. Also, worum geht es für den Sportclub? Ganz klar, wenn er heute gewinnt gegen den HSV, dann spielt er nächstes Jahr vermutlich, ich sage deshalb vermutlich, weil es noch eine Steigerung gibt, vermutlich in der Conference League, also wieder in Europa. Heute kann man Europa klar machen. Ja, und sollten sie, was ja nicht ausgeschlossen ist, am 20. Mai in Istanbul das Finale gegen Aston Villa sensationellerweise gewinnen, dann würden sie ja sogar in der Champions League spielen. Also, aber ganz sicher Europa, wenn du heute gewinnst. Schauen wir mal, ob das gelingt. Der Sportclub hat Stand jetzt einen Punkt Vorsprung vor Frankfurt und Augsburg. Die haben beide schon gespielt an diesem Wochenende. Aber man will natürlich nächste Woche möglichst den Kuchen schon im Ofen haben und möglichst schon gebacken haben. Denn gegen Leipzig weißt du ja nicht, ob du gewinnst. Insofern, heute 3 Punkte, das wäre Europa. Die 11 habe ich euch vorgestellt, die es richten soll. Ich wünsche uns 2 wunderschöne und erfolgreiche Stunden hier bei Baden-FM.
1: Jawohl, wir sind live mit dabei. Anpfiff in 7,5 Minuten. Bis gleich.
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9: Zwar einige Wolken am Himmel über Baden und die Sonne eher versteckt, aber dafür ist es trotzdem sehr, sehr angenehm heute zum Muttertag. Temperaturen an die 20 Grad, sogar knapp drüber hier in der Region. Da sieht es morgen schon anders aus zum Start in die neue Woche. Viel Regen, maximal noch 15 Grad, aber die Sonne kommt dann ab Dienstag wieder zurück.
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9: Hallo an alle unterwegs und ganz genau 3:30. Achtung auf der A5 Richtung Karlsruhe zwischen Bühl und Baden-Baden. Hier steht ein kaputtes Fahrzeug. Und dann haben wir einen Stau auf der B31 und zwar zwischen Neustadt-Mitte und Neustadt-Ost. Hier

0: gibt es eine Sperrung, deshalb dauert es beidseitig ca. 10 bis 15 Minuten länger. Wenn ihr die Möglichkeit habt, fahrt am besten außen rum.
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0: Und einen Blitzer habe ich auch von der B31, und zwar Freiburg Richtung Donaueschingen, direkt nach dem Stadttunnel. Hier sind maximal 80 erlaubt. Wenn ihr noch was habt, Staus oder Blitzer, dann gerne her damit. Kostenlos per Telefon oder WhatsApp an die 0800 5.

0: allen unterwegs. Gute Fahrt und ab nach Hamburg.
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0: Und direkt rüber zu Frank Rischmüller, das Spiel läuft.
2: In der zweiten Minute bereits die erste Ecke für den SC Freiburg, ganz in Schwarz angetreten. Das ist die Sache von Niki Beste von der rechten Seite vor der Hamburger Fantribüne. Das Ganze im Zentrum warten alle kopfballstarken Spieler. Unter anderem Matze Ginter und natürlich auch Igor Matanovic. Der Ball kommt rein, abgewehrt, der Kopf landet sogar bei den Hamburgern, die dadurch eine Konterchance haben. Aber die wird schon wieder ausgebremst im Mittelfeld. Zweiter Anlauf Hamburg. Aber jetzt haben sich die Freiburger auch schon wieder so ein bisschen gerichtet. Trotzdem hat Hamburg den Ball im Mittelfeld. Foulspiel von Lukas Höhler, sagt Schiedsrichter Felix Zweier, der 44-jährige Unparteiische aus Berlin. Freistoß für den HSV in diesem Spiel, das für den Hamburger Sportverein eigentlich nur ein Freudenfest mit seinen Fans sein soll. Natürlich wollen sie gewinnen, ist ja klar. Der Sportclub hat andere Ziele, der will die Punkte für Europa. Ein Freistoß, der jetzt etwas verzögert wird. Jetzt kommt dann doch mal ein anderer Spieler ran. Spielt den Ball kurz. Alle Mann außer Heuer Fernandes, dem Torhüter des HSV, am Strafraum oder im Strafraum des SC Freiburg. Flache Hereingabe und dann der Steilpass in den Strafraum rein. Aber keiner läuft in Position und deshalb kann Noah Atubolu den Ball in Ruhe aufnehmen. Gespielt 3 Minuten, keine Tore. Der SC aber selbstbewusst in seinen ersten Aktionen.
0: Das hört sich doch super an. Wir sind gleich wieder zurück.
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0: Muttertag euch und auch heute gibt's natürlich Fußball.
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0: Heute ist der SC zu Gast beim HSV und genau da schalten wir jetzt hin zu Frank Rischmüller. Wie läuft's?
2: 10 Minuten sind gespielt und auch hier aus dem Volksparkstadion ganz, ganz liebe Grüße an alle Mütter dieser Welt. Schön, dass ihr heute Radio hört.
0: Jawohl.
2: Und zwar Fußball bei Baden FM. Super, finde ich das. Am Muttertag. Und der Sportclub hat einen Ball durch Artubolu aufgenommen. Ein langer Ball der Hamburger, der kein Ziel fand. Nur den Freiburger Torhüter. Wenig Höhepunkte bislang. Der Sportclub spielerisch vielleicht eine Spur cooler als die Hamburger, die so ein bisschen unwirr spielen. Jetzt wird ein Freistoß für Hamburg gepfiffen, zu meiner Überraschung. Da war ein Foulspiel gegen Johan Mansambi. Der fiel dann und hielt den Ball gleich fest. Und der Schiedsrichter hat ein Handspiel entschieden. Und die Hamburger haben Freistoß. Etwa 30, 32 Meter vor dem Tor des SC Freiburg. Halblinke Position. Es gibt Diskussionen. Die Hamburger fordern möglicherweise sogar eine gelbe Karte wegen eines absichtlichen Handspiels, aber er war halt irrtümlich in der Annahme, dass das selbstverständlich ein Foul gepfiffen würde. Hat der Herr Felix Zweier aus Berlin nicht getan und hat dann aber salomonisch die gelbe Karte stecken lassen. Freistoß Hamburg jetzt und hier, 12. Spielminute. Das ist die Angelegenheit des Spielers Vera, ein Portugiese, Zehner im Team von Merlin Polzin, dem Trainer des HSV. Ball kommt rein, Kopfballduell. Der Ball geht hoch und dann muss Artubolu mit der Faust dahin. Aber es gab entweder eine Abseitsstellung oder ein Stürmerfoul gegen den Torhüter.

0: Es gibt jedenfalls Freistoß für den SC Freiburg. Ein Hamburger Spieler schleppt den Ball mit bis ins Mittelfeld und lässt ihn dann liegen. Provokativ, auch da könnte man unter Umständen eine Karte zeigen. Diskussion jetzt zwischen Zweier und dem Übeltäter von der rechten Seite. Das ist beim HSV der Nicola Capaldo, der Argentinier, Kapitän der Hamburger. Der hat die Diskussion geführt, hat keine Karte bekommen. Aber fair war es nicht, was er gemacht hat. Jetzt der Freistoß für Freiburg aus dem eigenen Strafraum heraus. Aus der Position ersehe ich, es war wohl eine Abseitsstellung, die da entschieden worden ist. Arthur Bolo in Türkis gekleidet, tritt den Ball bis in die Mitte der Hälfte von Hamburg. Dann wird von Igor Matanovic verlängert, aber dann ist der Torhüter Daniel Heuer Fernandes da. 33 Jahre alter Deutsch-Portugiese im Tor des HSV. Hat abgefangen, schlägt ab. Der Ball landet im Mittelfeld auf dem Kopf seines Mitspielers Stange. Otto Stange, 19-jähriger Deutsch-Brasilianer. Und dann ist er beim SC Freiburg wieder bei Arthur Bolo. Also 12,5 Minuten, gleich 13 Minuten gespielt, keine Tore. Bislang wenig Höhepunkte, aber ich kann dem SC bislang auch überhaupt nichts Negatives ankreiden.
1: Super. Dann kurz in die Musik und gleich wieder zurück nach Hamburg. Nach circa einer Viertelstunde gespielt.
2: 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In

0: Und wir gehen direkt wieder zurück zu Frank Rischmüller nach Hamburg. Was ist los?
1: Es steht 1:0 für den Hamburger Sportverein. Torschütze Bakary Jatta, 27-jähriger Gambier. Der Angriff kam über die linke Seite, wurde geführt von Stange. Der spielte den Ball scharf ins Zentrum. Dort eine etwas verunglückte Abwehr von dem jungen Ogbus. Und dann rutschte der Ball letztendlich durch zu Jatta. Und der konnte am zweiten Pfosten völlig freistehend aus kurzer Distanz reinschieben. 1:0 für den Hamburger SV im Spiel gegen den SC Freiburg. Das gespielt in der 15. Minute.
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0: Eieiei, dann probieren wir es nochmal mit
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0: Den gibt's gleich, zurück nach Hamburg. Frank Rischmüller.
1: Tor! Sportclub. Ihr habt das Jingle vermisst, aber egal, hier steht's 1:1, Torschütze Igor Matanovic, Direktabnahme nach Flanke von Kübler, also zwei schnelle Tore in der 14. das 1:0 für Hamburg durch Jatta und in der 16. das 1:1, ein wunderschönes Tor durch den gebürtigen Hamburger, durch Igor Matanovic und jetzt das Jingle.
0: Jawohl, da ist er.
2: Tor für den SC Freiburg. Glückwunsch sagen Baden-FM und Waldhaus.
0: Dann jetzt nochmal der Versuch rein in die Musik. Und dann sind wir gleich auch wieder zurück in Hamburg. Es steht 1:1.

0: Hier ist Baden FM und auch am Muttertag gibt's natürlich bei uns die gewöhnte Portion Fußball. Auf geht's nach Hamburg.
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0: Da ist einiges los. Frank Rischmüller, jetzt nochmal in aller Ruhe bitte.
2: Ja, da ist sehr viel los. Unterhaltungswert hoch bei diesem Spiel zwischen dem HSV, der jetzt angreift, mit Torschütze Jatta auf der rechten Seite an der Eckfahne. Der dribbelt gegen Treu und dann tritt er den Freiburger um, als er hinter ihm herläuft. Aber der Ball war nicht im Spiel. Der Schiedsrichter hat laufen lassen. Ballbesitz Freiburg. Und im Mittelfeld dann wird Johan Mansambi kurz gehalten. Und jetzt kann ich zusammenfassen. 14. Spielminute. Angriff über links von Hamburg. Scharfe Hereingabe vom jungen Otto Emerson Stange, dem Deutsch-Brasilianer, 19 Jahre alt und der nur ein Jahr ältere Bruno Ocpos im Zentrum wurde voll getroffen am Körper quasi. Und so prallte der Ball wieder vor die Füße eines Hamburgers. Der spielte den Ball rechts raus und am zweiten Pfosten stand dann Bakary Jatta und schob ein zum 1:0. Aber kaum war er wieder angespielt, griff Freiburg über die rechte Seite an. Flanke von Kübler und der Ball wurde dann Volley genommen von dem gebürtigen Hamburger Igor Matanovic und es stand 1:1. Dann in der 20. Minute erneut Aufregung im Stadion. Distanzschuss von Vieira. Es war gut und gerne 25 Meter. Der Ball klatschte an den Pfosten. Glück gehabt, SC Freiburg. In derselben Minute dann noch ein taktisches Foul von Kübler. Und er sah dafür die gelbe Karte von Schiedsrichter Felix Zweier. Das ist das Geschehen bislang. Jetzt sind gleich 24 Minuten absolviert. Es gibt einen Einwurf für den SC Freiburg in der eigenen Hälfte. Luki Kübler, nicht Luki. Der Kübler, doch Lukas heißt er auch, aber Luki ist ja der Höhler. Also Lukas Kübler wirft ein und er hat geworfen auf den Freiburger Ginter und der dann den Ball wieder ins Spiel bringt. Und jetzt vielleicht kann Grifo den Ball über die linke Seite nach vorne bringen. Er verliert die Kugel aber im Zweikampf an der Mittellinie. Schnell das Umschaltspiel der Hamburger. Die sind im Strafraum. Aber Ginter steht richtig und kann den Ball aufnehmen. So wird keine Torchance daraus. Und dann im Mittelfeld ein Zweikampf, bei dem Johan Mansambi zu Boden geht. Freistoß oder Einwurf, in jedem Fall Ballbesitz Freiburg. Das halten wir mal fest. Einwurf gibt's geworfen auf Mansambi, der Schweizer spielt weiter auf Grifo. Grifo versucht Höhler anzuspielen, da wird abgefangen der Ball von Luka Vuskovic, dem 19-jährigen kroatischen Nationalspieler, Topstar im Team des HSV. Und somit können die Hamburger von hinten raus einen Angriff aufbauen. 25 Minuten exakt gespielt. 1:1 zwischen dem HSV und dem SCF.
0: Und ich persönlich finde ja Luki Kübler auch ganz schön, muss sagen. Der Europa-League-Held mit 2 Toren letzten Donnerstag, der hat doch auch absoluten Spitznamen verdient. Mit Luki Kübler sind wir, denke ich mal, auf einem guten Weg. Wir gehen auch mal rein in die Musik und sind gleich wieder zurück in Hamburg.
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0: FM ist hier am Muttertag. Ich wünsche einen wunderschönen Sonntag und wir gehen noch einmal kurz rüber zu Frank Rischmüller nach Hamburg.
1: 14. Jatta, 16. Matanovic. Das sind die beiden Treffer zum 1:1 bislang. Jetzt läuft die 30. Minute. Freistoß Hamburg aus dem Halbfeld, halblinke Position. Möglicherweise eine gefährliche Situation, die sich daraus ergibt. Diesen Freistoß wird Fabio Vieira ausführen, der portugiesische Zehner, der vorhin den Posten getroffen hat im Nachgang des Ausgleichstreffers. Jetzt bringt er den Ball in den Strafraum, Kopfball und in den Armen von Matanovic stirbt der Ball. Ich gebe zurück ins Studio.
0: Dankeschön, dann gehen wir ganz kurz in die Werbung und sind in 3 bis 4 Minuten wieder zurück bei dir in Hamburg.
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0: Zum Muttertag ist es zwar heute ziemlich bewölkt bei uns in Baden, aber dafür ist es echt angenehm, was die Temperaturen angeht. Um die 20 Grad, teilweise sogar knapp drüber und das bei meistens, kann ich sagen, ohne Regen. Das sieht anders morgen aus, da noch maximal 15 Grad bei sehr viel Regen, aber schon am Dienstag geht der auch schon wieder weg.
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5: Mit Moritz Einzel, guten Tag. Die Bundesregierung

0: reagiert skeptisch auf die jüngsten Äußerungen von Kreml-Chef Putin. Sie reiten sich ein in eine Serie von Scheinangeboten, heißt es aus Regierungskreisen. Putin hatte gesagt, er sei zu direkten Gesprächen mit dem ukrainischen Präsidenten Selenskyj bereit. Als Vermittler brachte Putin Altkanzler Schröder ins Gespräch. Aus Moskau berichtet Ulf Mauder.
1: Putin sagte überraschend, dass er bereit sei, jemanden aus der EU in die Verhandlungen über ein Kriegsende in der Ukraine einzubinden. Dass er sich dabei am liebsten Altkanzler Schröder wünscht, kam bei ihm überraschend direkt und schnell als Vorschlag. Putin kennt den Ex-SPD-Chef lange, vertraut ihm und nennt ihn seinen Freund. Aufhorchen hieß der Kreml-Chef hier in Moskau außerdem, weil er sagte, dass sich der Ukraine-Krieg aus seiner Sicht dem Ende zuneige.
0: Der Sozialverband VDK hat die geplante Teilkrankschreibung für Arbeitnehmer kritisiert. VDK-Präsidentin Bentele sagte Web.de News, es werde für die Menschen einen hohen Rechtfertigungsdruck geben, warum sie nicht wenigstens ein bisschen arbeiten können. Dabei müsse man eigentlich Bedingungen schaffen, unter denen Menschen gesund werden können. Die Evakuierung des von einem Hantavirus-Ausbruch betroffenen Kreuzfahrtschiffs Hondius auf Teneriffa läuft reibungslos. Erste Passagiere wurden nach Behördenangaben unter strengen Sicherheitsvorkehrungen ausgeflogen, darunter auch Deutsche. Laut WHO gibt es bislang 6 bestätigte Infektionen und 3 Todesfälle. Die Fußballer von Preußen Münster steigen in die dritte Liga ab. Nach einem 1:1 gegen Darmstadt am vorletzten Spieltag der zweiten Liga steht das fest. Münster ist sicher Tabellenletzter. Düsseldorf machte mit einem 3:1 gegen Elversberg einen großen Schritt Richtung Klassenerhalt. Elversberg hat trotz der Niederlage gute Chancen auf den direkten Aufstieg. Fürth verlor bei Hertha BSC mit 1:2. 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
3: Es ist 3:04. Hallo an alle unterwegs und auf der B31 zwischen Titisee-Neustadt und Friedenweiler. Hier gibt es aktuell eine Sperrung, deshalb dauert es beidseitig ungefähr eine Viertelstunde länger. Wenn ihr die Möglichkeit habt, fahrt am besten außenrum. Ansonsten sieht's gut aus.
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3: Und einen Blitzer habe ich auch von der B31. Wenn ihr von Freiburg Richtung Donau-Eschingen unterwegs seid, stehen sie hier direkt nach dem Stadttunnel im 80er. Und wenn ihr noch was habt, Staus oder Blitzer, dann gerne her damit. Kostenlos per Telefon oder WhatsApp an der 0800 50 60 106. Allen unterwegs gute und vor allem sichere Fahrt. Und ab nach Hamburg.
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3: Und zwar ins Volksparkstadion. Hier spielt der SC Freiburg beim HSV. Es steht 1:1 in einer sehr turbulenten ersten Halbzeit bisher. Frank Grischmüller.
4: Jetzt wird es ein bisschen ruhiger im Stadion. Ein medizinischer Notfall wird auf der Videowand angezeigt. Irgendwo sind da Behandlungen im Gange, deshalb ist es nicht mehr ganz so laut hier. Es steht sportlich 1:1 in der laufenden 35. Spielminute. Der Ball ist bei Heuer Fernandes, dem Torhüter des HSV. Der bringt ihn auf Königsdörfer und dann die Chance über die linke Seite. Der junge Stange, der 19-Jährige, er spurtet den Ball, hat ihn am Fuß, bringt ihn in die Mitte. Aber da klärt zunächst einmal Treu und dann noch einmal der Nachschuss aus der zweiten Reihe abgeblockt. Von Eggestein. Der Ball ist im Seitenaus. Im Mittelfeld gibt es Einwurf für den Hamburger Sportverein. Zurückgeworfen ins Mittelfeld. Da steht Heuer Fernandes. Der Torhüter wird attackiert von Igor Matanovic, dem Schützen, zum 1:1. Und spielt dann aber raus auf die rechte Seite zu dem anderen Kroaten. Das sind ja zwei Kollegen aus der kroatischen Nationalmannschaft. Der Igor Matanovic auf der einen Seite und Luka Vuskovic auf der anderen Seite, der Superstar, der Hamburger im Abwehrzentrum, der jetzt wieder den Ball hat. Im Mittelkreis stehend spielt er kurz und dann geht es zurück zu Heuer Fernandes im gelben Dress. Der Torhüter, der Hamburger, wartet, ist gerade wenig Action im Spiel, keine Stimmung im Stadion wegen des Notdiensteinsatzes, des Notarztes, der da aktiv ist. Wir wünschen den Betroffenen natürlich alles, alles Gute und dass nichts Ernsteres passiert ist. In diesem Sinne zurück ins Studio.
3: Jawohl, wir wünschen wirklich gute Besserung an wen auch immer und an der Stelle auch mal großes Dankeschön an die ganzen Einsatzkräfte, die auch hier bei den Halbspielen in Freiburg bei jedem Spiel für unsere Sicherheit sorgen. Großes Dankeschön dafür, wir gehen kurz in die Musik und sind dann gleich wieder.

0: wieder. Zurück in Hamburg.
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0: FM ist hier am Muttertag und für uns geht's jetzt zurück nach Hamburg. Wir hoffen, dass es mittlerweile gut aussieht, was den medizinischen Notfall angeht.
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0: Frank Rischmüller, kurz vor Ende der ersten Halbzeit live aus Hamburg. Wie läuft's und wie steht's auch um den Notfall? Weißt du da was?
2: Der Notfall scheint beendet, die Stimmung ist wieder da. Super. Es steht weiter 1:1, knapp 5 Minuten noch zu spielen. Hamburg hat den Ball in der eigenen Hälfte und dann der Steilpass landet im Seitenaus. Einwurf für Freiburg. 4,5 Minuten noch bis zum Ende der regulären Spielzeit. Deshalb würde ich sagen, mach noch einen schönen Titel und dann gibt's die Schlussphase live bei Baden FM.
0: Alles klar, gute Ansage, machen wir so.
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1: Und direkt ab zu Frank Rischmüller.
2: Die 45. Minute geht zu Ende, gleich gibt es die Nachspielzeit, da wird es ein bisschen was geben. Deshalb haben wir auch so lange gewartet, bis ich wieder an die Reihe kam. Jetzt kommt das Schild mit der Zahl, dann gleich nach oben gestreckt vom vierten Offiziellen. 3 Minuten obendrauf, passt also wunderbar für unsere Live-Schalter. Ball im Mittelfeld beim HSV über die linke Seite. Immer wieder Stange, der 19-jährige Deutsch-Brasilianer. Auch jetzt dringt er wieder in den Strafraum ein. Flankschreck, Jatta. Und dann mit dem Kopf zur Stelle, als der Ball abprallt von Jatta. Ist treu und er köpft den Ball aus kurzer Distanz in die Arme von Noah Atubolu, dem Torhüter des SC Freiburg. Der legt sich die Kugel jetzt im 5-Meter-Raum auf die Erde. Stange läuft ihn an, aber er spielt den Ball dann schnell ab auf Kübler. Kübler auf Eggestein. Eggestein wieder auf Kübler. Schönes Zusammenspiel mit Höhler. Höhler auf Beste. Und der schießt einen Hamburger an. Es gibt Einwurf für den Sportclub in der eigenen Hälfte in der Nachspielzeit von Halbzeit 1. Einige tausend Freiburger da. Ich sehe viele Rot-Weiße in der Kurve. Das erinnert so ein bisschen ans Halbfinale vor 4 Jahren hier im selben Stadion. Da gewann Freiburg, führte schon frühzeitig mit 3:0. Heute steht es 1:1 kurz vor der Pause. Vielleicht spielt ja auch eine Rolle, dass Hamburg natürlich mittlerweile auch ein gestandener Erstligist ist und dass der SC ein bisschen weniger Energie hat nach dem großen Auftritt vom Donnerstag. Da könnte sich dann in der zweiten Halbzeit was ändern, wenn gewechselt wird. Schöner Angriff jetzt.

0: von Freiburg. Konterangriff, schnelles Umschaltspiel über Höhler, rechter Flügel. Höhler nimmt den Ball mit und wird angegriffen und kann ihn zunächst einmal in den eigenen Reihen halten, aber eben nicht mehr eine Überzahl ausnutzen. Der Ball ist im Mittelfeld, alle Hamburger hinter dem Ball. Freiburg baut neu auf mit Bruno Ogbus. Der junge Mann aus der Schweiz spielt weiter auf Philipp Treu. Der hat ja auch in Hamburg gespielt beim FC St. Pauli, der Philipp, bevor er wieder zurück nach Freiburg kam. Jetzt ist der Ball bei Ginter. Ginter auf Beste. Schöner, verzögerter Doppelpass. Ginter macht's gut, flankt den Ball ins Zentrum. Abwehrversuch vom Spieler mit der 17. Das ist Wamed Omari. Das ist ein Franzose mit den Wurzeln auf den Komoren, wo immer das ist. 26-jähriger Innenverteidiger. Ecke für den Sportclub in den letzten Sekunden dieser ersten Hälfte. Und das ist die Sache von Niki Beste auf der rechten Seite. Kurz gespielt diesmal auf Mansambi. Der hat Platz. Flankt jetzt aus dem Fuß heraus. Kopfballchance für Matanovic. Aber er kommt nicht ganz dran. Sein Landsmann besorgt das. Sein Landsmann Vuskovic köpft den Ball aus der Gefahrenzone. Und dann haben die Hamburger da so ein bisschen ein gefährliches Spiel mit ihren Querpässen von Frafrom, denn Mansambi wäre fast an den Ball gekommen und hätte eine Chance gehabt. So endet die Halbzeit aber mit dem Pfiff von Felix Zweier beim Spielstand von 1:1 zwischen dem HSV und dem SC Freiburg, der damit einen Punkt gut machen würde gegenüber Frankfurt und nur zwei noch hinter, beziehungsweise sie liegen dann weiter, zwei Punkte auch vor den Augsburgern, die allerdings das Spiel gewonnen haben. Vorher waren die ja noch weiter zurück. Also zwei Konkurrenten um Platz 7 wären um zwei Punkte distanziert. Mir wäre es lieber, die gewinnen das Ding und die sind vier Punkte weg und können den SC gar nicht mehr erreichen am kommenden Wochenende, am letzten Spieltag der Bundesliga-Saison. Wir hören uns in der zweiten Hälfte wieder. Bis gleich.
1: Das wäre natürlich was. Bis gleich. Wir sind pünktlich für euch zurück im Hamburger Volksparkstadion, wenn es weitergeht mit Halbzeit Nummer 2. Es steht 1:1. Bis gleich.
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2: Auch Stars wollen mal gelobt werden. Und das größte Lob bekommt Dua Lipa. Ausgerechnet vom Megastar Sir Elton John. Während der Corona-Zeit hat Elton eine Idee. Er möchte einige seiner alten Erfolgssongs neu aufarbeiten. Er denkt da zum Beispiel an Rocket Man aus den 70ern. Und weil Sir Elton musikalisch alles erreicht hat, was ein Musiker auf unserem Planeten erreichen kann, schwebt ihm vor, aufstrebende Musiksterne zu fördern. Bei einer Benefizgala lernt Elton Dua Lipa kennen, die an seinem Tisch sitzt. Als sich die beiden im Gespräch so ein bisschen näher kommen, lädt er Dua Lipa zu einem späteren Abendessen ein und fragt sie, ob sie in seinem Projekt Rocket Man seine Duettpartnerin sein möchte. Dua Lipa ist überwältigt und sagt natürlich ja. Ja! Und nach den Aufnahmen meint Elton über sie, Dua Lipa brauchte eigentlich kaum Ratschläge. Sie ist klug. Es war mir eine Freude, mit ihr zu arbeiten. Mehr Lob geht kaum. Na dann, genießen wir jetzt die Kollaboration Elton John und Dua Lipa mit Cold Heart.
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5: Das ist hoffentlich die offensichtlichste vorweg. Ja, es sind viele Wolken am Himmel über Baden und die Sonne zeigt sich nicht wirklich. Aber die gute Nachricht, es hat angenehme Temperaturen von 20, sogar teilweise mehr Grad. Und das bei überwiegend keinem Regen. Morgen, da wird es nochmal ein bisschen frischer, 15 Grad maximal und dabei viel Regen. Aber schon am Dienstag ist es schon wieder überwiegend trocken.
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5: Dann Achtung, Autofahrer, gleich ist es 16.31 Uhr auf der A5 Richtung Basel zwischen Efringen-Kirchen und dem Anschlussbereich. Dort steht ein kaputtes Fahrzeug, bitte aufpassen. Und dann haben wir eine Sperrung auf der B31 Hürthitisee-Neustadt. Beidseitig dauert es circa 10 Minuten länger. Wenn ihr die Möglichkeit habt, fahrt am besten außenrum, auch wenn es da auch schon ein bisschen voller ist. Also auf jeden Fall dort dauert es bestimmt auch um die 5 Minuten länger.
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5: Und einen Blitzer habe ich auch auf der B31 Freiburg Richtung Donau-Eschingen, direkt nach dem Stadttunnel. Hier sind maximal 80 erlaubt.

0: Habt ihr sonst noch was gesehen? Staus oder Blitzer? Gerne her damit, kostenlos per Telefon oder WhatsApp an der 0800 50 60 106. Allen unterwegs gute und vor allem sichere Fahrt.
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0: Noch nicht ganz. Die Hamburger kommen gerade wieder aufs Spielfeld und die Freiburger noch nicht zu sehen, auch nicht auf der Videowand. Aber sobald der Ball rollt, werden wir uns austauschen und dann gebe ich euch hier die neuesten Neuigkeiten bekannt. Ich glaube nicht, dass es einen personellen Wechsel jetzt zur 46. Minute gibt, denn keiner macht sich wirklich intensiv fertig, zieht sich aus oder so. Wir werden alles weitere gleich besprechen. Bis gleich.
1: Genau so machen wir's. Bis gleich.
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1: Die zweite Halbzeit läuft. Der Sportclub zu Gast beim HSV. Frank Rischmüller, bitte.
2: Eckball Hamburg, 48. Spielminute. Von der rechten Seite wird der Ball gleich ins Zentrum geschlagen. Und dann schauen wir mal, ob die Abwehr steht beim SC, der jetzt aufpassen muss. Der Ball fliegt hinein in den Strafraum, Kopfball, Abwehr, der Ball geht hoch in die Luft wie eine Kerze. Ein Hamburger kommt dran, schießt ihn nochmal hoch wie eine Kerze und dann eine Faustabwehr von Atubolu. Und die erreicht den Hamburger mit der Nummer 6, Lokonga, den Belgier mit kongolesischen Wurzeln. Letztlich ist der Ball im Seitenaus und Einwurf gibt's für den SC Freiburg in der 8.

0: 45. Spielminute. Und das übernimmt jetzt Kübler, der die Flanke zum 1:1 geschlagen hatte, da drüben auf der rechten Seite. Klaut ein paar Meter und dann wirft er ein bis an die Mittellinie. Kopfballverlängerung, Matanovic. Abwehr ist zunächst zur Stelle, aber im Nachgang dann noch einmal ein Kopfball in den Lauf von Höhler. Die Abwehr ist da, Rückpass zu Torhüter, aber da hat der Matanovic drauf gelauert und dann kann der Heuer Fernandes den Ball nur ins Seitenaus knallen. Und jetzt wollten die Freiburger das ganz schnell machen, weil der Heuer Fernandes noch nicht wieder im Tor war. Schiedsrichter Zweier aber beordert sie alle zurück. Da war der Tatort woanders und deshalb gab es jetzt den Einwurf. Unspektakulär im Mittelfeld. Der Ball ist am Fuß von Eggestein, der spielt auf Mansambi. Johann zurück zu Bruno Ogbos, Ogbos wieder zu Mansambi. Die beiden Schweizer Twins haben den Ball jetzt mehrfach gehabt. Wieder Ogbos auf den Italiener im Team des SC Freiburg. Das ist Vincenzo Grifo, der holt einen erneuten Einwurf raus. Wieder im Mittelfeld, wieder für den Sportclub, aber wieder zu weit weg von der Strafraumhöhe des Hamburger SV. Also macht das jetzt Philipp Treu, wirft auf Matanovic, der leitet weiter, Stöhn auf Kübler. Kübler könnte schießen, er schießt. Und Heuer Fernandes mit den Fingerspitzen zur Ecke. Ja, das war doch nochmal wieder ein Hingucker. Zweiter Eckball, SC Freiburg. Jetzt und hier in der Minute 5 der zweiten Hälfte. Mit anderen Worten, die 50. Minute läuft und Niklas Beste geht auf die rechte Seite, um aus der Gästekurve heraus sozusagen den Eckball zu schlagen. Also 50. Minute, Beste bringt den Ball, aber weit und breit kein Freiburger, weil er den Ball lang geschlagen hat und die waren alle auf kurz. Aber jetzt haben die Hamburger den Freiburgern den Ball wiedergegeben, unfreiwillig natürlich. Aber der Flankenball Richtung Matanovic kommt nicht beim Mittelstürmer an. Vuskovic kann jetzt im Nachgang beim zweiten Versuch klären und dann befreien sie sich mit einem langen Schlag, der erneut abgefangen wird von den Freiburgern. Und deshalb ist jetzt der Joan Mansambi unterwegs, aber der Pass bei Beste kommt nicht an. Und deshalb Einwurf für die Hamburger. Also Einwurfspektakel in der 51. Minute. Ich gebe zurück zu Noah Schönberger ins Studio nach Freiburg.
1: Dankeschön. Und dann würde ich sagen, wir gehen nochmal rein in die Musik und hoffen, dass Freiburg in der zweiten Halbzeit vielleicht das Ding noch dreht. 1:1 der aktuelle Spielstand. Freiburg hat direkt in der ersten Halbzeit zurückgeschlagen nach dem Rückstand. Paar Sekunden quasi später direkt schon das 1:1 gefallen. Mal schauen, was hier in Halbzeit Nummer 2 alles drin ist. Wir hören uns gleich wieder live aus Hamburg.
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1: Bisschen mehr gespielt als 10 Minuten in Halbzeit Nummer 2 zwischen dem SC Freiburg und dem Hamburger SV. Genau da schalten wir jetzt hin ins Hamburger Volksparkstadion. Frank Rischmüller.
2: Doppelwechsel beim SC Freiburg. In der 58. Minute sind Makengo und Höfler gekommen für Beste und Mansambi. Und der Ball ist momentan beim SC Freiburg. Ogbu schlägt ihn nach vorne. Dann wehren die Hamburger ab und Nicolas Höfler kann den Ball in die eigenen Reihen holen. Rückpass von Ginter jetzt auf Atubolu. Es läuft die 60. Spielminute und der SC hat den Ball über Ogbus. Ogbus auf Makengo, der Franzose, hat ins Zentrum gespielt zu Eggestein. Eggestein dann auf Grifo, Grifo auf Nicolas Höfler, der lässt prallen für Makengo, nach hinten prallen für Makengo. Sehr viel Platz jetzt für die Freiburger. Die Hamburger in diesem Fall nicht aufgerückt. Oft lassen sie sich so ein bisschen locken von den Freiburgern, wenn die hinten kombinieren. Dann kommen 3, 4, 5 Mann nach vorne. Und wenn dann der lange Ball kommt, dann entsteht Gefahr auf der anderen Seite. Aber momentan die Hamburger kompakt in der eigenen Hälfte. Makengo hat den Ball an der Mittellinie, spielt ihn auf Ogbus zurück vor den Strafraum. Und der wechselt die Seite zu Matthias Ginter, der Mann aus der March mit dem Steilpass auf Höhler. Höhler dann hinaus auf die rechte Seite und kommt er zu Fall, der Freiburger Philipp Treu. Aber kein Foul, sagt der Schiedsrichter aus Berlin, Felix Zweier. Stattdessen Abschlag vom Tor vom Hamburger SV. Da steht der 33-jährige Deutsch-Portugiese Daniel Heuer-Fernandes und zögert jetzt mit dem Abspiel, rollt den Ball dann zu seinem Mitspieler, der ihn stoppt. Und jetzt machen die Hamburger ein bisschen langsam das Ganze. Dann wird Heuer Fernandes angespielt, angelaufen und dann der lange Ball von ihm. Kopfballabwehr durch Kübler auf Ginter, Ginter auf Treu. Und Treu versucht dann auf Höhler zu spielen, aber der war gut abgedeckt von den Hamburgern. Und die spielen jetzt wiederum einen Rückpass zu ihrem Torhüter. Der wird von Martanovic angelaufen, spielt einen kurzen Pass, bekommt den Ball zurück. Und dann spielt er ihn auf die linke Seite raus. Jetzt hat Vuskovic den Ball im Zentrum und verlässt den Strafraum. Und bei dem ist der Ball meistens gut aufgehoben. Hamburg greift also an, ist noch in der eigenen Hälfte, geht über die Mittellinie, immer noch Vuskovic, bekommt den Ball zurück, nachdem er ihn abgespielt hatte. Die spielen wieder hinten rum und ich gebe nach 61,5 Minuten beim Spielstand von 1:1 zurück ins Studio.
1: Dankeschön, Frank Rischmüller. Wir sind gleich wieder zurück bei dir in Hamburg bei diesem spannenden Spiel. Es steht 1:1. Und nochmal, dass es alle auf dem Schirm haben, es geht darum, sollte Freiburg heute gewinnen, ist Conference League für die nächste Saison für den Sportclub sicher, bedeutet wieder sicher internationales Geschäft, egal wie das Finale ausgehen sollte in der Europa League. Wir sind gespannt, wie es ausgeht. Eine halbe Stunde haben wir noch. Ihr seid live dabei hier bei Baden FM.
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0: Baden FM ist hier am Sonntag und für uns geht's zurück nach Hamburg zu Frank Rischmüller.
1: Tor für Hamburg in der 64. Spielminute. Ein Freistoß für den HSV aus 25, vielleicht sogar 28 Metern. Und Vuskovic knallt das Ding an der Mauer vorbei in den unteren rechten Winkel aus Schützensicht. Er sah nicht ideal aus, der Noah Atubolu bei diesem Ball. Hamburg trifft zum 2:1. Das ist der neue Spielstand. Vuskovic hat getroffen. Zurück ins Studio.
0: Dankeschön. Also jetzt noch, wie gesagt, für circa eine halbe Stunde Zeit, immer noch für Freiburg alles klar zu machen, was Europa nächste Saison angeht. Dafür muss aber ein Punkt sollte sehr, sehr dringend her und drei Punkte wären ideal. Mal schauen, was wir noch drehen können hier heute in Hamburg.
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1: Und wieder zurück zu Frank Rischmüller nach Hamburg.
2: Hamburg feiert das 3:1 für den HSV. Sekunden vorher eingewechselt. Fabio Baldé gekommen für den jungen Otto Emerson Stange. Und er ging dann einmal ab mit dem Ball am Fuß auf der rechten Seite. Lief allen davon. Auch Matthias Ginter konnte ihn nicht mehr bremsen. Und dann zog er ab und es steht 3:1. Torschütze Fabio Baldé. Das ist ein junger Mann, Deutsch-Portugiese, in Hamburg geboren, Mittelfeldspieler. Und jetzt wird er gefeiert von den Zuschauern hier im Volksparkstadion. Das scheint die Vorentscheidung gewesen zu sein. 3:1 durch Baldé. Der Schuss aus etwa 8-9 Metern, aber vorher ein Sprint, da wohl, den wohl keiner mithalten konnte im gegnerischen Team, aber auch sonst sehe ich keinen, der so flott hätte davonlaufen können. Also,

0: schönes Tor von Balde gleich zum Einstand, nachdem er eingewechselt worden war für Stange. 3-1, etwas ernüchternd für uns aus Freiburger Sicht, aber wir drücken natürlich weiter ganz fest die Daumen.
1: Genau, das machen wir. Bis gleich.
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5: Es dürfte mehr Sonne geben. Es ist Mitte Mai, aber trotzdem ist es echt angenehm, was das Wetter angeht hier bei uns in Baden, bei teilweise über 20 Grad und das bei überwiegend keinem Regen. Morgen, da wird es dann doch eher hier und da regnerisch, aber schon am Dienstag ist er auch schon wieder weg.

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1: Mit Moritz Einzel, guten Tag. In einem Hafen von Teneriffa liegt das Kreuzfahrtschiff, auf dem das Hantavirus ausgebrochen ist. Die betroffenen Passagiere werden jetzt nach Hause geflogen. Die vier deutschen Passagiere werden von einem niederländischen Flugzeug nach Eindhoven gebracht. Thomas Brockt berichtet.
2: In den Niederlanden werden die Deutschen von Spezialteams in Empfang genommen, die sie dann auch auf dem Weg nach Deutschland begleiten. In einem sogenannten Sonderisoliertransport geht es zunächst nach Frankfurt und dann, wenn ärztlich nichts dagegen spricht, weiter in die jeweiligen Bundesländer. Das normale Leben wartet auf die Heimkehrer dort aber noch nicht. Sie müssen sich erst einmal in Quarantäne begeben, denn die Inkubationszeit beim Hantavirus ist relativ lang. Entwarnung kann erst nach Wochen gegeben werden.
1: In Berlin läuft der Bundeskongress des Deutschen Gewerkschaftsbundes. Zum Auftakt hat DGB-Chefin Fahimi vor Angriffen auf Arbeitsrechte und Sozialstaat gewarnt. Man sehe, wie versucht werde, den 8-Stunden-Tag in Frage zu stellen oder soziale Sicherungssysteme auszuhöhlen. Es ist Muttertag und aus diesem Anlass hat sich Papst Leo XIV. Zu Wort gemeldet. Beim Gebet Regina Caeli in Rom rief der 70-Jährige dazu auf, mit Zuneigung und Dankbarkeit für alle Mütter zu beten, besonders für jene, die in den schwierigsten Umständen leben. Die Fußballer von Preußen Münster steigen aus der zweiten Liga ab. Das 1:1 gegen Darmstadt besiegelte am vorletzten Spieltag den Gang in Liga 3. Ganz eng wird es auch für den vorletzten Fürth, der nach einer 1:2-Pleite bei Hertha BSC 2 Punkte Rückstand auf den Relegationsplatz hat. Der zweite Elversberg sorgte zudem für maximale Spannung im Aufstiegskampf. Nach der 1:3-Niederlage in Düsseldorf gehen der zweite, dritte und vierte punktgleich ins Saisonfinale. 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
3: Es ist 4:05, hallo an alle unterwegs. Achtung auf der A5 Richtung Basel. Zwischen Ettenheim und Herbolzheim hier hat es 3 Kilometer Stau. Dauert circa 10 Minuten länger.
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3: Und geblitzt wird auf der B31 Freiburg Richtung Donau-Eschingen nach dem Stadttunnel. Hier sind maximal 80 erlaubt. Und wenn ihr noch was habt, Staus oder Blitzer, gerne her damit. Kostenlos per Telefon oder WhatsApp 0800 50 60 106. Allen unterwegs, gute Fahrt.
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3: Und es geht direkt zurück nach Hamburg zu Frank Rischmüller. 2 Gegentore sind gefallen diese Halbzeit. Was meinst du, geht da noch was heute?
4: Naja, es ist noch eine knappe Viertelstunde zu spielen und der SC hat mittlerweile 3-mal gewechselt. Nach meiner letzten Einblendung, nach dem 3. Tor für Hamburg. Linhardt und Scherhan sind gekommen für Ökbus und Kübler und Jung für den angeschlagenen Ginter. Und der SC holt sich jetzt den Ball, ist vorm Strafraum, Pass von Matanovic Richtung Scherhand, wird abgefangen von Hamburg. Und die Hamburger können sich zunächst einmal von dem Druck befreien, haben den Ball noch in der eigenen Hälfte, aber da scheinen sie sich durchzusetzen. Auch wenn der eingewechselte Jung jetzt den Ball nochmal berühren kann. Letztlich hat Hamburg die Kugel am Fuß und greift an über den linken Flügel. Da sind sie unterwegs. Und haben die Kugel dann ins Zentrum gespielt, warten ab, weil einer ihrer Mitspieler in der eigenen Hälfte am Boden lag. Jetzt läuft er wieder, der Vieira war es. Und jetzt haben sie den Ball hintenrum zu ihrem Torhüter gespielt. Und schauen mal, was da kommen soll, denn sie führen mit 2 Toren. In der 64. Minute, 25 Meter Freistoß von Vuskovic zum 2:1. Und dann wenig später das 3:1. Durch den unmittelbar zuvor eingewechselten Balde. Und jetzt greift Hamburg schon wieder an. Ist natürlich in Feierlaune nach dem Klassenerhalt in der letzten Woche. Arthur Bolu geht dazwischen und hat den Ball sicher. Es läuft die 78. Minute. Ein Angriff des SC Freiburg soll eingeleitet werden von Noah Arthur Bolu, der sich den Ball vor die Füße legt. Und aber nur zögerlich angelaufen wird. Dann spielt er auf Eggestein. Eggestein auf den eingewechselten Nicolas Höfler. Höfler auf den anderen eingewechselten. Das ist Jordi Makengo. Grätsche

0: dazwischen. Und deshalb Einwurf für Freiburg, weil der Balde den Ball ins Ausgegrätscht hatte. Aber gut gemacht jetzt von Jung auf Eggestein. Eggestein sicherheitshalber zurück zu Atubolu, der dann lang nach vorne schlägt. Vielleicht die Chance für Scherhand, aber er kommt nicht an den Ball. Hamburg schon wieder unterwegs und in der Hälfte des SC Freiburg. Lienhardt klärt, Einwurf für Hamburg in der Hälfte des SC Freiburg in der 79. Minute. Es steht 3:1 für den HSV. Es sieht nicht gut aus mit den Punkten für den Sportclub am heutigen Muttertag.
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0: Schlussphase des Spiels SC Freiburg gegen Hamburg. Frank Rischmüller, wie läuft's?
1: Regulär sind es noch 7 Minuten. 2 Tore Rückstand. Scheint schwer, die aufzuholen, weil ja auch keine klaren Torchancen zu beobachten sind für den SC. Aber ich habe die aufmunternden Gesten gesehen von der Bank, von Julian Schuster. Und bin mal gespannt, wie die Jungs das jetzt machen in der Schlussphase. Die haben jetzt Einwurf vor der Freiburger Bank. Und auch Bruns immer wieder stehend und anfeuernd und mit klaren Gesten Feuer machen, Tempo machen, angreifen. Jung hat den Ball. Der eingewechselte Deutsch-Spanier hat abgespielt auf Makengo, der Franzose, auf Lina, den österreichischen Nationalverteidiger, der heute geschont wurde wegen des Europa-League-Spiels am Donnerstag, später eingewechselt wurde und hat schon einige gute Szenen gehabt, der Mann aus Österreich. Der SC im Angriff mit Höhler, mit Matanovic. Höhler verliert dann den Ball. Spieler hat ihm auf die Hand getreten. Der Schiedsrichter lässt weiterspielen. Hamburg mit der Chance, aber etwas kläglich vergeben. Höhler krümmt sich in der Hälfte der Hamburger. Vuskovic kümmert sich um den Freiburger Stürmer, der jetzt wieder steht. Und offenbar geht es weiter für ihn. Es könnte auch keiner mehr eingewechselt werden. Jetzt beschwert er sich, weil er auf die Hand getreten wurde. Der Schiedsrichter hat das nicht gesehen. Der hört sich das kurz an, dreht sich ab und das Spiel geht weiter mit Einwurf für den Sportclub in Höhe des Strafraums. Die offizielle Zuschauerzahl ist bekannt geworden, gegeben worden. 57.000 ausverkauftes Haus und darunter sicherlich rund 5.000 Freiburger Fans. Die feiern immer noch Istanbul und nicht unbedingt das heutige Spiel. Da muss die wichtigen Spiele gewinnen. Und so eins war am Donnerstag. Jetzt aber Konterchance SC Freiburg. Da ist es Scherhand, der ist unterwegs, ist schon im Strafraum, wird abgedrängt. Und dann mit einer Grätsche gibt es noch einmal Eckball für den Sportclub. Naja, komm, da bleibe ich jetzt drauf, weil ein Eckball kann ja immer mal für Gefahr sorgen.
0: Aber
1: schau auf die Uhr, 5 Minuten noch in der regulären Spielzeit. 4. Eckstoß für den SC Freiburg. 2 hatte nur der HSV, aber der hat 2 Tore mehr. Von der rechten Seite kommt der Ball jetzt ins Zentrum. Vincenzo Grifo hat sich die Kugel da zurechtgelegt. Der Italiener sieht aus der Distanz eine kleine Rangelei im Strafraum. Schiedsrichter Zweier mittendrin. Und dann wird er den Ball gleich freigeben, nachdem er alle beruhigt hat. Gelbe Karte gegen Höhler und ein Hamburger. Höhler hat sich darüber beschwert, dass ihm auf die Hand getreten wurde. Naja, die gelbe Karte wird er verschmerzen. Es gibt Eckball. Jetzt von der rechten Seite von Grifo. Und das Ganze findet jetzt statt. Der Ball fliegt hinein. Kopfball. Tor für den SC Freiburg. Tor! Igor Matanovic.
2: Tor für den SC Freiburg. Glückwunsch sagen Baden FM und Waldhaus.
1: Flanke Grifo bei der 4. Ecke. Kopfball Matanovic. Nur noch 3:2.
0: So schnell kann's gehen. Zum Glück sind wir drauf geblieben. Wir gehen nochmal in die Musik. Und dann gleich die Schlussphase beim SC Freiburg zu Gast in Hamburg. Vielleicht geht ja noch was.
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1: Und jetzt die Schlussphase aus Hamburg. Frank Rischmüller, 3-2 steht's.
2: Wie lange bleibt noch, um vielleicht doch noch auszugleichen? Es sind noch 30 Sekunden regulär und dann kommt es auf die Nachspielzeit an. Freistoß aus dem Halbfeld für Freiburg, jetzt in der 90. Minute hier im Volksparkstadion vor 57.000 Zuschauern. 3-2 die Führung für den HSV. Doppelpack von Martanovic. Wie in St. Pauli hat er zweimal getroffen, der Hamburger. Zwei schöne Treffer. Einmal Volleyschuss nach einer Flanke von Kübler und einmal ein Kopfball nach dem Eckball von Grifo. Und jetzt der Freistoß von Grifo. Der Ball fliegt in den Strafraum, aber fliegt über Freund und Feind hinweg ins Tor aus. 5 Minuten gibt es oben drauf. Da ist die Chance noch reell, eventuell zu treffen. Natürlich gehen die Freiburger volles Risiko und damit auch die Möglichkeit ein, dass die Hamburger, wenn sie es geschickt machen, selber noch zu einem Treffer kommen. Die werfen jetzt alles nach vorne, die Freiburger. Aber erstmal der Abschlag vom Tor des Hamburger SV durch Heuer Fernandes. Der Torhüter stürzt beim Abschlag, der Ball landet aber auf dem Kopf von Paulsen, der eingewechselt worden ist. Der Däne, früher bei RB Leipzig gespielt und jetzt Hamburg mit der Chance. Kopfballrückgabe von Lina zu Torhüter Atubolu und der rollt ab auf Höfler. Höfler, Fehlpass Höfler, aber er holt sich die Kugel zurück. Sehr gut. Und jetzt mit Treu auf dem Weg nach vorne. Treu spielt auf Eggestein, ungenauer Pass, Konterchance Hamburg, Steilpass und Paulsen im Strafraum. Paulsen gehalten von der Atubolu, Nachschussmöglichkeit, immer noch heiß und dann sagen sie Hand, aber der Schiedsrichter entscheidet auf Stürmerfoul und Freistoß für den SC Freiburg. So die Entscheidung von Zweier in der Nachspielzeit, der 2. Minute von 5 Minuten Nachspielzeit. Paulsen geht mit dem Ball zum Elfmeterpunkt, das wollte er erzwingen. Schiedsrichter sagt weiterspielen, Freistoß SC Freiburg. Und der Ball rollt, ist bei Lienhardt auf Eggestein auf dem rechten Flügel, zeigt an und spielt dann doch noch wieder zurück zu Lienhardt. Man braucht jetzt einen Lucky Punch, langer, hoher Ball, Höhler kommt nicht dran, aber dann im Nachsetzen ist es Höfler und dann wieder Höhler und dann dreht sich der Scherhand um seinen Gegenspieler rum. Er läuft den Ball, hat ihn an der Eckfahne. Und was macht er daraus, der frühere Berliner? Er dribbelt und er verliert die Kugel am 2. Hamburger. Und jetzt der nächste Angriff des HSV. Paulsen mit dem Steilpass bedient, aber Atubolu ist vorher am Ball. Und deshalb kann der SC nochmal aufbauen. Blick auf die Uhr, die Hälfte der Nachspielzeit ist um. Höfler legt nochmal ab auf Lienhardt. Lienhardt auf Jung. Jung läuft mit dem Ball an der Mittellinie lang und schippt ihn dann in den Lauf oder auf den Kopf sogar von Makengo. Hamburg köpft den Ball aus, Einwurf Freiburg in der Nähe des Strafraums. Aber die Weitwerfer sind alle nicht mehr da. Also wirft jetzt Eggestein. Eggestein geht hin und erwartet, nee, er lässt den

0: Lienhardt werfen. Ja, der kann weit werfen. Lienhardt, Einwurf in der Minute 90 plus 4. Zwei Minuten noch zu spielen. Lienhardt, jetzt wirft er ein. Der Ball fliegt Richtung Elfmeterpunkt, Kopfballabwehr und raus aus der Gefahrenzone. Atubolu am Mittelkreis holt sich die Kugel und tritt sie nach vorne. Hamburg hinten mit Vuskovic sicher mit der Brust angenommen. Der nächste Angriff. Der Hamburger läuft 3:2 der Spielstand. Und jetzt wird die Zeit knapp. Aber Lienhardt klärt mit dem Kopf. Vieira dazwischen und hat im Mittelfeld nochmal Ballbesitz. Hamburg gesichert, aber Freiburg holt sich die Kugel zurück. Noch eine gute Minute zu spielen. Jordi Makengo auf Chico Höfler und dann der Ball zu Scherhand gespielt. Der passt nicht auf, verliert die Kugel fast, aber letztlich ist Freiburg hinten aktiv mit Atubolu. Der tritt das Ding weit nach vorne und erreicht aber nur einen Hamburger, bekommt den Ball wieder zugespielt, nimmt ihn auf und es läuft die letzte Minute in dieser Nachspielzeit. Minute 90 plus 5. Abgefangen von Hamburg, dann ist Makengo da, holt die Kugel, spielt sie auf Atubolu und Atubolu nochmal mit dem Ball auf Makengo. Blick geht immer wieder zur Uhr, noch 40 Sekunden. Letzter Angriff SC Freiburg, ahne ich. Grifo flankt den Ball hoch und weit nach vorne. Abwehr der Hamburger gelingt. Konterchance Hamburg. Fällt jetzt der vierte Treffer. Überzahlangriff 3-2. Und Vieira ist da. Vieira schießt an den Pfosten. Nachschuss. Tor. Abseitsstellung bei diesem Schuss von Nikolai Remberg, dem 25-jährigen Mittelfeldspieler, gab es eine Abseitsstellung. Der Treffer zählt nicht, 3:2. Noch einmal wechselt Hamburg zwei Spieler aus und vielleicht gibt es dann ja doch noch einen Angriff zu sehen. Martanovic hat zweimal getroffen, in der 16. und in der 87. Aber das reicht offenbar nicht ganz zum Sieg. Und es reicht nicht mal zum Punktgewinn. Hier werden Spieler gefeiert und abgeklatscht. Das Spiel ist aber noch nicht zu Ende. Sie spielen jetzt sehr auf Zeit, die Hamburger. Okay. Und Grifo diskutiert mit dem Schiedsrichter über eventuelle Nachspielzeit der Nachspielzeit. Das ist jetzt schon sehr provokativ, was sie da machen, die Hamburger. Der Vieira verabschiedet sich von jedem einzelnen Spieler auf dem Platz, als er das Spielfeld verlässt. Aber einen langen Ball wird es noch geben und jetzt gehen alle nach vorne. Alle Freiburger gehen nach vorne. Wir sind über die Nachspielzeit hinweg. Atubolu hat den Ball am Fuß liegen und der Schiedsrichter verständigt sich kurz mit seinen, mit dem vierten Assistenten draußen und mit dem Linienrichter und er meckert ein wenig aufgrund des Verhaltens, das die Hamburger da an den Tag legen bei dieser Auswechslung. Jetzt frei, ist der Ball frei. Atubolu tritt ihn lang und weit nach vorne. Kopfballabwehr Hamburg, dann ist Treu da, köpft ihn nochmal nach vorne. Aber wieder sind die Hamburger zur Stelle, köpfen ihn zweimal in Seiten aus. Also köpfen zweimal und dann ist er in Seiten aus. Nochmal Einwurf für Freiburg. Noch einmal Lienhardt mit der Chance, lang einzuwerfen. Der Österreicher in Strafraumnähe, weit ist es nicht, wirft in den Strafraum. Es laufen die allerletzten Sekunden, Chance für Freiburg, aber er kommt nicht dran, der Scherhand, der Ball landet letztendlich bei den Hamburgern. Jetzt Atubolu in der Hälfte der Hamburger, tritt ihn nach vorne und das dürfte es gewesen sein. Der Schiedsrichter zeigt an, das Spiel ist aus. Der SC Freiburg verliert mit 3:2. Trotzdem war es eine Energieleistung, gerade nach dem Spiel vor 3 Tagen gegen Braga aus Portugal, in dem der SC Historisches erreichte. Heute hat es nicht ganz zu einem Punkt gereicht, aber kein Grund, den Jungs zu grämen. 3:2 verliert der Sportclub in Hamburg. Die Interviews wie immer auf der Homepage von Baden FM und auch beim SC Freiburg kommen. In diesem Sinne, Gruß aus Hamburg, nicht traurig sein. Die Mütter werden heute gefeiert. Eben mal nicht der Sportclub. In diesem Sinne, ciao, ciao.
1: Sehr schön gesagt. Liebe Grüße nach Hamburg. Dann später gute Heimfahrt. Auch wenn es heute kein

0: Sieg war, es hat trotzdem richtig Spaß gemacht. Schön, dass ihr dabei wart.
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2: Zum Muttertag hat es heute über Baden viele, viele Wolken. Die Sonne zeigt sich überhaupt nicht und das bei Temperaturen um die 20 Grad. Teilweise sogar ein bisschen mehr, also recht angenehm insgesamt. Morgen wird es dann hier und da ein bisschen regnerisch und auch ein bisschen frischer. Aber schon am Dienstag kommt die Sonne wieder zurück.
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2: Hallo an alle unterwegs um 17.31 Uhr. Achtung auf der A5, wenn ihr Richtung Basel unterwegs seid. Zwischen Lahr und Herbolzheim hier staut sich's richtig groß. Aktuell circa eine halbe Stunde dort Zeitverlust. Deutlich, deutlich mehr Zeit mitbringen. Und auch wenn ihr die Autobahn davor verlasst, rechnet damit, dass es auf den Umleitungsstrecken auch um die 10 Minuten länger dauert.
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2: Und geblitzt wird auf der B31 Freiburg Richtung Donaueschingen direkt nach dem Stadttunnel im 80er. Wenn ihr noch was gesehen habt, Staus oder Blitzer, gerne her damit. 0800 50 60 106. Allen unterwegs gute und vor allem sichere Fahrt.
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5: Mit Moritz Einzel, guten Abend. Der Ärzteverband Marburger Bund fordert strengere Regelungen beim Zugang zu Alkohol. So soll der Verkauf von Schnaps nur noch in lizenzierten und spezialisierten Läden erfolgen. Das forderte der Verband auf seiner Hauptversammlung in Hannover. Der Bericht von Thomas Brockt.
6: Supermärkte, Tankstellen und Kioske sollten keinen hochprozentigen Alkohol mehr anbieten dürfen, fordert der Marburger Bund. Der Verband begründet das mit den gesundheitlichen Folgen von Alkoholkonsum. Besonders junge Menschen müssten besser geschützt werden. Denn wer früh anfange, Alkohol zu trinken, habe ein höheres Risiko, später abhängig und krank zu werden.
5: Russlands Präsident Putin hat Altkanzler Schröder als möglichen Vermittler im Ukraine-Krieg ins Spiel gebracht. Das hat in Deutschland unterschiedliche Reaktionen ausgelöst. Aus Regierungskreisen heißt es, die Äußerung reihe sich ein in eine Reihe von Scheinangeboten. Der außenpolitische Sprecher der SPD-Bundestagsfraktion Achmetowitsch sagte dagegen dem Spiegel, jedes Angebot müsse ernsthaft geprüft werden. Auf Teneriffa läuft die Evakuierung der Menschen auf dem Kreuzfahrtschiff Hondius. An Bord hatte es mehrere Infektionen mit dem Hantavirus gegeben. 14 spanische Staatsbürger wurden bereits ausgeflogen. Die 4 deutschen Passagiere werden in die Niederlande geflogen und dann nach Frankfurt gebracht. Wegen der langen Inkubation

0: Inkubationszeit des Hantavirus müssen sie dann erstmal in Quarantäne. Nach dem sensationellen Finaleinzug in der Europa League haben die Fußballer des SC Freiburg in der Bundesliga eine Niederlage kassiert. Beim Hamburger SV verlor der Sportclub mit 2:3, bleibt aber dennoch in der Tabelle auf Platz 7. Der würde für die Conference League reichen. Aber sollte Freiburg am 20. Mai in Istanbul die Europa League gewinnen, würde sich das Team von Julian Schuster dadurch sogar für die Champions League qualifizieren. 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
2: Jetzt am Abend zeigt sich das Wetter in Weil am Rhein milde 17 Grad mit leichtem Regen. In Furtwangen sind die Temperaturen ähnlich und auch dort fällt leichter Regen. Am Montagmorgen sinken die Werte in der Rheinebene auf bis zu 12 Grad. Im Verlauf des Tages steigen die Temperaturen auf bis zu 16 Grad, begleitet von weiterem leichten Regen.
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2: A5 Basel Richtung Karlsruhe im Bereich Hartheim-Heitersheim, Gefahr durch kaputtes Fahrzeug. A5 Karlsruhe Richtung Basel zwischen Lahr und Theningen, 7 Kilometer Stau, mindestens 22 Minuten Zeitverlust. B31 Donaueschingen Richtung Freiburg zwischen Breitnau-Posthalde und Buchenbach-Falkensteig, dichter Verkehr, mindestens 5 Minuten Zeitverlust. Fahrt vorsichtig und passt auf euch auf.
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2: Blitzer in Waldshut, Thiengen in der Feldbergstraße. Hier sind 50 erlaubt. Noch ein Blitzer steht in Furtwangen in der Schönenbacher Straße. 80 ist hier die Höchstgeschwindigkeit. Letzter Blitzer für den Moment. In der Hartstraße in Rheinfelden, hier sind höchstens 30 erlaubt.
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5: Heute Abend in Schluchsee sind milde 12 Grad zu erwarten, begleitet von leichtem Regen. Am Montagmorgen sinken die Temperaturen im Schwarzwald auf bis zu 8 Grad. Eine deutliche Erwärmung ist nicht in Sicht und auch der leichte Regen bleibt bestehen.
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5: A5 Karlsruhe Richtung Basel zwischen Lahr und Teningen. 5 Kilometer Stau, mindestens 12 Minuten Zeitverlust. Fahrt vorsichtig und passt auf euch auf.
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5: Blitzer in Neuenburg am Rhein in der Hans-Buck-Straße. Hier sind 50 erlaubt. Auch in Furtwangen wird in der Schönenbacher Straße geblitzt. Und zuletzt haben wir noch eine Kontrolle in der Feldbergstraße in Waldshut. Tingen erlaubt sind höchstens 50.
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9: Mit Moritz Einzel. Guten Abend. Die 1.000 Euro Entlastungsprämie ist bekanntlich im Bundesrat durchgefallen. Bayerns Ministerpräsident Söder glaubt, das Vorhaben ist damit vom Tisch. Das hat der CSU-Chef im ARD-Bericht aus Berlin gesagt.
10: Es war eine gut gemeinte Idee. Es hat sich dann aber in den Tagen danach gezeigt, dass sie in der Wirtschaft auf großen Widerstand gestoßen ist. Ich hatte eigentlich gedacht, dass es davor Absprachen gegeben hätte mit der Wirtschaft, ob das vielleicht gut sein könnte. War offenkundig nicht der Fall.
9: Die Bundesregierung wollte es Arbeitgebern ermöglichen, ihren Mitarbeitenden steuerfrei 1.000 Euro zu zahlen. Viele Freunde hat Russlands Präsident Putin in Europa nicht mehr. Aber mit Altkanzler Schröder hat er sich stets bestens verstanden. Jetzt hat Putin Schröder als Vermittler im Ukraine-Krieg ins Spiel gebracht. Regierungskreise sehen darin ein Scheinangebot, während aber aus der SPD Stimmen kommen, den Vorschlag ernsthaft zu prüfen. Es soll schwieriger werden, hochprozentigen Alkohol zu kaufen. Der Ärzteverband Marburger Bund fordert, dass Schnaps nur noch in speziellen und lizenzierten Läden zu haben sein soll. Supermärkte, Tankstellen und Kioske sollen dagegen nichts Hochprozentiges mehr anbieten dürfen. Nach dem sensationellen Einzug des SC Freiburg ins Europa-League-Finale hat der Sportclub am vorletzten Spieltag der Fußball-Bundesliga eine Niederlage kassiert. Freiburg verlor beim Hamburger SV mit 2:3 und verpasste die vorzeitige Qualifikation für die Conference League. Doppeltorschütze Igor Matanovic bei The Zone.
11: Sehr schade, dass es heute nicht gereicht hat. Wir wollten heute auch einfach den 7. Platz klar machen. Das war unser Ziel. Ich glaube, wenn man sich das Spiel anschaut, so hat es sich auch angefühlt, waren wir heute nicht bei 100%, auch nicht annähernd bei 100%.
9: Die Ergebnisse aus der zweiten Liga. Hertha BSC gegen Fürth 2:1, Düsseldorf-Elversberg 3:1 und Münster ist abgestiegen nach einem 1:1 gegen Darmstadt. 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
13: Am Abend zeigt sich in Endingen bei milden 17 Grad der Himmel stark bewölkt. Auf dem Schauinsland-Gipfel liegen die Temperaturen bei 11 Grad ebenfalls stark bewölkt. Morgen früh wird im Kaiserstuhl mit bis zu 13 Grad gerechnet. Im Tagesverlauf sind ähnliche Temperaturen zu erwarten, begleitet von leichtem Regen.
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13: A5 Karlsruhe Richtung Basel zwischen Lahr und Teningen 4 Kilometer Stop and Go, mindestens 8 Minuten Zeitverlust. Weil am Rhein B317 Zollstraße Haupt-

0: Straße zwischen Friedlingen und Riedlestraße. Dichter Verkehr, mindestens 8 Minuten Zeitverlust.
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0: In Rheinfelden in der Hartstraße wird geblitzt, hier gelten 30. Noch ein Blitzer steht in Waldshut-Tingen in der Feldbergstraße. 50 ist hier die Höchstgeschwindigkeit. Außerdem wird in der Hans-Buck-Straße in Neuenburg am Rhein geblitzt. Die Höchstgeschwindigkeit beträgt dort 50.
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3: Heute Abend in Lenzkirch sind milde 13 Grad zu erwarten, begleitet von stark bewölktem Himmel. Am Montagmorgen kühlt es auf bis zu 9 Grad im Schwarzwald ab. Eine nennenswerte Erwärmung ist nicht in Sicht, dazu kommt leichter Regen.
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3: A5 Karlsruhe Richtung Basel, zwischen Ettenheim und Herbolzheim 1 Kilometer Stau.
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3: In Lörrach in der Tüllinger Straße steht ein Blitzer, erlaubt sind 30. Auch in Neuenburg am Rhein wird in der Hans-Buck-Straße geblitzt. Letzter Blitzer für den Moment. In der Hartstraße in Rheinfelden, hier sind höchstens 30 erlaubt.
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5: Mit Moritz Einzel, guten Abend. Vier deutsche Passagiere des von einem Hantavirus-Ausbruch betroffenen Kreuzfahrtschiffes Hondius sind von Teneriffa aus auf dem Rückweg nach Deutschland. Sie wurden mit einer niederländischen Maschine zusammen mit weiteren Evakuierten ausgeflogen, alle ohne Symptome. Zuvor waren bereits Sonderflüge mit Spaniern, Franzosen und Kanadiern gestartet. Die Deutschen werden über Eindhoven nach Frankfurt gebracht und dort unter Quarantäne gestellt. Bayerns Ministerpräsident Söder hält die 1.000 Euro Entlastungsprämie für erledigt. In der ARD hat der CSU-Chef gesagt, nach der Ablehnung im Bundesrat sei das Vorhaben vom Tisch. Es habe großen Widerstand aus der Wirtschaft gegeben, so Söder.
6: Ehrlicherweise muss man sagen, dass die ursprünglich angedachte Summe, um die es gegangen ist, ich glaube 700, 800 Millionen, sich dann vervierfacht hat in den letzten Tagen. Deswegen war auch der Ausfall, der Steuerausfall bei fast allen Ländern so dominant, dass da keiner mehr eine Chance gesehen hat, zuzustimmen.
5: Söder schlug vor, statt der Entlastungsprämie nun eine Einkommensteuerreform voranzubringen. Ein Vorschlag des russischen Präsidenten Putin sorgt für hektische Debatten in Deutschland. Er hat Altkanzler Schröder als Vermittler im Ukraine-Krieg ins Spiel gebracht. Allein in Schröders Partei, der SPD, gibt es dazu unterschiedliche Positionen. Der Außenpolitiker Achmetowitsch sagte dem Spiegel, jedes Angebot müsse ernsthaft geprüft werden. Parteikollege Roth hingegen sprach im Tagesspiegel von einem durchsichtigen Manöver. Nach dem sensationellen Finaleinzug in der Europa League haben die Fußballer des SC Freiburg am vorletzten Spieltag in der Bundesliga eine Niederlage kassiert. Beim Hamburger SV verlor der Sportclub mit 2:3 und verpasste damit die vorzeitige Qualifikation für die Conference League. Freiburgs Doppeltorschütze Igor Matanovic sagte bei The Zone, man sei nicht bei 100% gewesen.
7: Trotzdem bin ich wirklich stolz auf die Mannschaft. Das ist mir sehr wichtig zu sagen, was wir wirklich Woche für Woche abliefern, auch heute dann nochmal zurückzukommen. Ich weiß, wie schwer es ist, gehe hier gegen Hamburg. Ich habe schon etliche Male gegen Hamburg gespielt, natürlich auch vor dieser Kulisse. Ist brutal schwer, trotzdem wirklich gute Reaktion. Schade, dass wir nicht bei 100% waren.
5: Und maximale Spannung im Abstiegskampf. Der erste FC Heidenheim hat sein Auswärtsspiel beim ersten FC Köln mit 3:1 gewonnen. Damit gehen die letzten drei in der Tabelle, also Wolfsburg, Heidenheim und St. Pauli, punktgleich in den letzten Bundesligaspieltag. 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
8: Am Abend zeigt sich das Wetter in Freiburg mit milden 17 Grad und stark bewölktem Himmel. In Schluchsee sind es aktuell 12 Grad, ebenfalls stark bewölkt. Morgen früh sind im Breisgau Temperaturen von bis zu 12 Grad zu erwarten. Im Tagesverlauf bleiben die Temperaturen ähnlich und es kann mit leichtem Regen gerechnet werden.
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8: Im Moment gibt es keine bekannten Verkehrsbehinderungen. Gute Fahrt.
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8: Geblitzt wird in Grenzach-Wühlen in der

0: Scheffelstraße. Hier sind 30 erlaubt. Zusätzlich wird in Lörrach in der Tüllinger Straße kontrolliert. In Neuenburg am Rhein stehen sie gerade in der Hans-Buck-Straße. Erlaubt sind 50.
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5: Heute Abend wird es in Lahr mild bei 17 Grad. Der Himmel zeigt sich wolkig. Morgen früh sinken die Temperaturen in der Ortenau auf bis zu 13 Grad. Im Tagesverlauf bleiben die Temperaturen ähnlich, während leichter Regen einsetzt.
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5: Im Moment gibt es keine bekannten Verkehrsbehinderungen. Gute Fahrt.
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5: In Grenzach-Wühlen in der Scheffelstraße steht ein Blitzer. Erlaubt sind 30. Noch ein Blitzer steht in Rheinfelden in der Hartstraße. 30 ist hier die Höchstgeschwindigkeit. In Furtwangen stehen sie gerade in der Schönenbacher Straße. Erlaubt sind 80.
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1: Mit Moritz Einzel, guten Abend. Nach dem Scheitern im Bundesrat ist die 1.000 Euro Entlastungsprämie nach Ansicht von Bayerns Ministerpräsident Söder vom Tisch. Das hat der CSU-Chef im ARD-Bericht aus Berlin gesagt.
2: An so einem Punkt muss man mal überlegen, macht es dann einen Sinn, etwas weiter zu verfolgen, mit dem Kopf durch die Wand zu gehen? Ich rate davon ab. Bin ja der einzige Ländervertreter im Koalitionsausschuss. Mein Rat ist dringend, davon abzulassen. Lieber zu überlegen, dass man was Sinnvolleres tut.
1: Söder schlug vor, das Geld lieber in eine Einkommensteuerreform zu stecken. Auf Teneriffa läuft die Evakuierung des Kreuzfahrtschiffes Hondius. An Bord war das Hantavirus ausgebrochen. Es gab 3 Todesopfer. 4 deutsche Passagiere wurden mittlerweile nach Eindhoven in den Niederlanden ausgeflogen. Von dort geht es für sie weiter nach Frankfurt. Viele Freunde hat Russlands Präsident Putin in Europa nicht mehr. Aber mit Altkanzler Schröder hat er sich stets bestens verstanden. Jetzt hat Putin Schröder als Vermittler im Ukraine-Krieg ins Spiel gebracht. Regierungskreise sehen darin ein Scheinangebot, während aber aus der SPD Stimmen kommen, den Vorschlag ernsthaft zu prüfen. Nach dem sensationellen Finaleinzug in der Europa League haben die Fußballer des SC Freiburg am vorletzten Spieltag in der Bundesliga eine Niederlage kassiert. Beim Hamburger SV verlor der Sportclub mit 2:3 und verpasste damit die vorzeitige Qualifikation für die Conference League. Freiburgs Doppeltorschütze Igor Matanovic, beide Sohn.
3: Sehr schade, dass es heute nicht gereicht hat. Wir wollten heute auch einfach den 7. Platz klar machen, das war unser Ziel. Ich glaube, wenn man sich das Spiel anschaut, so hat es sich auch angefühlt, waren wir heute nicht bei 100%, auch nicht annähernd bei 100%.
1: Und maximale Spannung im Abstiegskampf. Der erste FC Heidenheim hat sein Auswärtsspiel beim ersten FC Köln mit 3:1 gewonnen. Damit gehen die letzten 3 in der Tabelle, also Wolfsburg, Heidenheim und St. Pauli, punktgleich in den letzten Bundesligaspieltag. 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
5: Aktuell sind es in Schlingen milde 16 Grad bei leichtem Regen. Auf dem Belchengipfel zeigt das Thermometer 9 Grad und der Himmel ist stark bewölkt. Am Montagmorgen wird die Temperatur in der Rheinebene bis zu 12 Grad erreichen. Im Laufe des Tages sind bis zu 16 Grad und leichter Regen zu erwarten.
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5: Aktuell liegen uns keine Verkehrsmeldungen vor. Gute Fahrt.
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5: Blitzer in Grenzach-Wühlen in der Scheffelstraße. Hier sind 30 erlaubt. Auch in Neuenburg am Rhein wird in der Hans-Buck-Straße geblitzt. Und zuletzt haben wir noch eine Kontrolle in der Schönenbacher Straße in Furtwangen. Erlaubt sind höchstens 80.
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1: Am Abend zeigt sich das Wetter in Emmendingen mild mit 15 Grad, begleitet von starken Wolken. In der Nacht kühlt es auf bis zu 12 Grad im Breisgau ab. Im Tagesverlauf bleibt die Temperatur weitestgehend konstant, während leichter Regen erwartet wird.
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1: Im Moment gibt es keine bekannten Verkehrsbehinderungen. Gute Fahrt.
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1: Geblitzt wird in Neuenburg am Rhein in der Hans-Buck-Straße. Hier sind 50 erlaubt. Zusätzlich wird in Furtwangen in der Schönenbacher Straße kontrolliert. Und zuletzt haben wir noch eine Kontrolle in der Scheffelstraße in Grenzach-Wühlen. Erlaubt sind höchstens 30.
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1: Mit Helen Martin. Auf Teneriffa ist die Evakuierung des Kreuzfahrtschiffes im Gange, auf dem das Hunter-Virus ausgebrochen war. 4 deutsche Passagiere sind am Abend in die Niederlande ausgeflogen worden. Sie sind mittlerweile in Eindhoven gelandet. Von dort geht es für sie weiter nach Frankfurt. Weil es so lange dauern kann, bis das Hunter-Virus ausbricht, müssen sie dann wohl wochenlang in Quarantäne. Die 1.000 € Entlastungsprämie ist vom Tisch. Das glaubt jedenfalls Bayerns Ministerpräsident Söder nach dem Aus für das Vorhaben im Bundesrat. In der ARD sagte der CSU-Chef:
2: Wenn das dann schon so teuer ist, eine Prämie, die keiner will, dann nehmen wir lieber das Geld her und stecken es dahin, wo es notwendig ist, in eine echte große Einkommensteuerreform.
1: Die Bundesregierung wollte es Arbeitgebern ermöglichen, ihren Mitarbeitenden steuerfrei bis zu 1.000 € zu zahlen. Ein Vorschlag des russischen Präsidenten Putin sorgt für hektische Debatten in Deutschland. Er hat Altkanzler Schröder als Vermittler im Ukraine-Krieg ins Spiel gebracht. Allein in Schröders Partei, der SPD, gibt es dazu unterschiedliche Positionen. Der Außenpolitiker Ametowitsch sagte dem Spiegel, jedes Angebot müsse ernsthaft geprüft werden. Parteikollege Roth hingegen sprach im Tagesspiegel von einem durchsichtigen Manöver. Nach dem sensationellen Finaleinzug in der Europa League haben die Fußballer des SC Freiburg am vorletzten Spieltag in der Bundesliga eine Niederlage kassiert. Beim Hamburger SV verlor der Sportclub mit 2:3 und verpasste damit die vorzeitige Qualifikation für die Playoffs zur Conference League. Freiburgs Doppeltorschütze Igor Matanovic bei The Zone:
3: Sehr schade, dass es heute nicht gereicht hat. Wir wollten heute auch einfach den 7. Platz klar machen, das war unser Ziel. Ich glaube, wenn man sich das Spiel anschaut, so hat es sich auch angefühlt, waren wir heute nicht bei 100%, auch nicht annähernd bei 100%.
1: Die weiteren Ergebnisse: Köln-Heidenheim 1:3 und Mainz-Union-Berlin ebenfalls 1:3. 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
5: Jetzt am Abend zeigt sich Bad Krozingen mit milden 15 Grad und stark bewölkt. In St. Blasien kühlt es auf 10 Grad ab, ebenfalls unter einer dichten Wolkendecke. Am Montagmorgen sind im Breisgau bis zu 12 Grad zu erwarten. Im Tagesverlauf bleibt es ähnlich kühl und es wird mit leichtem Regen gerechnet.
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5: A5 Basel Richtung Karlsruhe zwischen Efringen-Kirchen und Dreieck Neuenburg. Gefahr durch kaputtes Fahrzeug. Gute Fahrt und kommt sicher an euer Ziel.
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5: In Rheinfelden in der Hartstraße wird geblitzt, hier gelten 30. Zusätzlich wird in Grenzach-Wühlen in der Scheffelstraße kontrolliert. Zum Schluss noch ein Blitzer in Furtwangen in der Schönenbacher Straße, hier gilt 80.
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1: In Freiburg zeigt das Thermometer in der Nacht milde 14 Grad an, während der Himmel stark bewölkt ist. Morgen früh wird es im Breisgau bis zu 12 Grad geben. Im Verlauf des Tages bleiben die Temperaturen ähnlich, begleitet von leichtem Regen.
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1: A5 Basel Richtung Karlsruhe. Zwischen Efringenkirchen und Dreieck Neuenburg Gefahr durch kaputtes Fahrzeug. Wir wünschen eine sichere Fahrt. Kommt gut an euer Ziel.
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1: Geblitzt wird in Rheinfelden in der Hartstraße. Hier sind 30 erlaubt. Noch ein Blitzer steht in Grenzach-Wühlen in der Scheffelstraße. 30 ist hier die Höchstgeschwindigkeit. Und zuletzt haben wir noch eine Kontrolle in der Schönenbacher Straße in Furtwangen. Erlaubt sind höchstens 80.
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1: Mit Helen Martin. CSU-Chef Söder sieht für die im Bundesrat gestoppte 1.000-Euro-Prämie keine Zukunft mehr. Das hat er im Interview mit der ARD gesagt. Mehr dazu von Thomas Brockt.
2: Eine gut gemeinte Idee, sagt Söder, aber es habe großen Widerstand in der Wirtschaft gegeben, mit der offenbar vorher auch niemand gesprochen habe. Die Prämie war dann im Bundesrat gescheitert, weil die

0: Hohe Steuerausfälle befürchteten. Ob die Bundesregierung nun den Vermittlungsausschuss anruft, um doch noch einen Kompromiss zu finden, ist unklar. Am Dienstag ist erst einmal Koalitionsausschuss. Da dürfte das Thema Entlastungen bei Schwarz-Rot ziemlich weit oben stehen.
1: Nach dem Hunter-Virus-Ausbruch auf dem Kreuzfahrtschiff von Dios sind 4 deutsche Passagiere in den Niederlanden gelandet. Sie werden jetzt in Spezialtransporten nach Frankfurt gebracht und müssen danach in Quarantäne. Insgesamt waren 26 Menschen an Bord des Evakuierungsflugs von Teneriffa, alle ohne Symptome. Auf dem Schiff gibt es bisher 6 bestätigte Hunter-Virus-Fälle. 3 Menschen sind gestorben, darunter eine Deutsche. Der Ärzteverband Marburger Bund will den Verkauf von hochprozentigem Alkohol in Supermärkten und Kiosken verbieten. Stattdessen soll es starke alkoholische Getränke nur noch an lizenzierten Stellen geben. Das Argument des Verbands: Alkohol sei ein großes Gesundheitsrisiko. Besonders junge Menschen müssten besser geschützt werden. Nach dem sensationellen Finaleinzug in der Europa League haben die Fußballer des SC Freiburg am vorletzten Spieltag in der Bundesliga eine Niederlage kassiert. Beim Hamburger SV verlor der Sportclub mit 2:3 und verpasste damit die vorzeitige Qualifikation für die Playoffs zur Conference League. Freiburgs Doppeltorschütze Igor Matanovic bei The Zone:
2: Sehr schade, dass es heute nicht gereicht hat. Wir wollten heute auch einfach den 7. Platz klar machen, das war unser Ziel. Ich glaube, wenn man sich das Spiel anschaut, so hat es sich auch angefühlt, waren wir heute nicht bei 100%, auch nicht annähernd bei 100%.
1: Die weiteren Ergebnisse: Köln-Heidenheim 1:3 und Mainz-Union-Berlin ebenfalls 1:3. 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
4: In der Nacht zeigt sich Endingen mit milden 14 Grad und stark bewölktem Himmel. In Breitnau sind es aktuell 8 Grad, ebenfalls stark bewölkt. Morgen früh wird es im Kaiserstuhl bis zu 12 Grad erreichen. Am Tag sind dann höchstens 16 Grad zu erwarten, begleitet von leichtem Regen.
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4: Im Moment gibt es keine bekannten Verkehrsbehinderungen. Gute Fahrt.
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4: Blitzer in Rheinfelden in der Hartstraße. Hier sind 30 erlaubt. Noch ein Blitzer steht in Waldshut, Tingen in der Feldbergstraße. 50 ist hier die Höchstgeschwindigkeit. Letzter Blitzer für den Moment. In der Schönenbacher Straße in Furtwangen. Hier sind höchstens 80 erlaubt.
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2: In Lenzkirch zeigt sich die Nacht mit milden 9 Grad und stark bewölktem Himmel. Morgen früh werden bis zu 8 Grad im Schwarzwald erwartet. Tagsüber bleiben die Temperaturen ähnlich und es ist mit leichtem Regen zu rechnen.
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2: Aktuell liegen uns keine Verkehrsmeldungen vor. Gute Fahrt.
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2: In Furtwangen in der Schönenbacher Straße wird geblitzt. Hier gelten 80. Noch ein Blitzer steht in Waldshut-Tingen in der Feldbergstraße. 50 ist hier die Höchstgeschwindigkeit. In Rheinfelden stehen sie gerade in der Hartstraße. Erlaubt sind 30.
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1: Mit Helen Martin. 26 Menschen, die an Bord des vom Hunter-Virus betroffenen Kreuzfahrtschiffs waren, sind in den Niederlanden gelandet, darunter auch 4 Deutsche. Sie werden jetzt nach Frankfurt am Main gebracht. Auf dem Schiff hat es 6 Hunter-Virus-Fälle gegeben, 3 Menschen sind gestorben, auch eine Frau aus Deutschland. Die WHO stuft die Gefahr einer Ausbreitung des Hunter-Virus als gering ein. Für CSU-Chef Söder ist die 1.000 € Entlastungsprämie gescheitert. In der ARD hat der bayerische Ministerpräsident gesagt, die Prämie sei eine gut gemeinte Idee gewesen, dann aber in der Wirtschaft auf großen Widerstand gestoßen. Söder will das Geld jetzt lieber in die Einkommensteuerreform stecken.

0: Dienstag trifft sich der Koalitionsausschuss, um über andere Möglichkeiten zur Entlastung der Bürger zu sprechen. Kreml-Chef Putin hatte vorgeschlagen, dass Altkanzler Schröder als Vermittler im Ukraine-Krieg fungieren könnte. Dieser Vorschlag stößt in der SPD nicht auf grundsätzliche Ablehnung. Der SPD-Außenpolitiker Stegner sagte dem Spiegel, er begrüße jede Initiative, die den Krieg beenden könnte. Thomas Beskin berichtet.
1: Bisher, so sagt Stegner, sei Europa nicht an den Verhandlungen beteiligt und könne keine Vorschläge machen. Wenn das über jemanden wie Schröder gelingen würde, wäre es fahrlässig, das auszuschlagen. Die Bundesregierung äußerte sich skeptisch zu dem Vorschlag. Aus Regierungskreisen in Berlin hieß es, er reihe sich ein in eine Serie von Scheinangeboten.
0: Nach dem sensationellen Finaleinzug in der Europa League haben die Fußballer des SC Freiburg am vorletzten Spieltag in der Bundesliga eine Niederlage kassiert. Beim Hamburger SV verlor der Sportclub mit 2:3 und verpasste damit die vorzeitige Qualifikation für die Playoffs zur Conference League. Freiburgs Doppeltorschütze Igor Matanovic bei The Zone.
2: Sehr schade, dass es heute nicht gereicht hat. Wir wollten heute auch einfach den 7. Platz klar machen, das war unser Ziel. Ich glaube, wenn man sich das Spiel anschaut, so hat es sich auch angefühlt, waren wir heute nicht bei 100%, auch nicht annähernd bei 100%.
0: Die weiteren Ergebnisse: Köln-Heidenheim 1:3 und Mainz-Union-Berlin ebenfalls 1:3. 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
4: In Kirchzarten wird es heute Nacht mild mit 14 Grad und stark bewölktem Himmel. In Hinterzarten wurden aktuell 10 Grad gemessen, ebenfalls unter einer dichten Wolkendecke. Am Morgen sind im Breisgau Temperaturen von bis zu 11 Grad zu erwarten. Eine deutliche Erwärmung ist nicht in Sicht und leichter Regen könnte ebenfalls fallen.
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4: Im Moment gibt es keine bekannten Verkehrsbehinderungen. Gute Fahrt.
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4: In Waldshut, Tingen, in der Feldbergstraße steht ein Blitzer. Erlaubt sind 50. Auch in Rheinfelden wird in der Hartstraße geblitzt. Zum Schluss noch ein Blitzer in Furtwangen in der Schönenbacher Straße. Hier gilt 80.
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2: Sag mal, wie oft trainierst du?
1: Also bei uns in Dietenbach haben wir Dienstag und Donnerstag Vereinstraining.
2: Und das war's dann auch, ja. Oder machst du zusätzlich noch irgendwie Krafttraining oder so?
1: Also ich mache zusätzlich noch mein Krafttraining und auch noch Ausdauertraining. Und dann jetzt die Saison geht bei uns erst, also die ersten Turniere fangen Ende April, Anfang Mai an. Auch dann fangen gleichzeitig erst die Kadertrainings an, wenn man zum Beispiel in der Nationalmannschaft zieht. Ansonsten hat man das ja eh nicht. Und jetzt die normalen Tauzieher, die bei uns Liga ziehen, die nicht so ambitioniert sind und das so auf internationaler Ebene machen, die haben einfach nur Dienstag, Donnerstag Training. Und okay. Ich habe dann eben im Sommer noch zusätzliches am Wochenende Trainingslager oder mal noch am Freitag Training.
2: Ja, so wie es halt ist, wenn man Sport auf einer gewissen Ebene betreibt, ne?
1: Ja.
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1: Mit Helen Martin. 26 Menschen, die an Bord des vom Hunter-Virus betroffenen Kreuzfahrtschiffs waren, sind in den Niederlanden gelandet, darunter auch 4 Deutsche. Sie werden jetzt nach Frankfurt am Main gebracht. Auf dem Schiff hat es 6 Hunter-Virus-Fälle gegeben, 3 Menschen sind gestorben, auch eine Frau aus Deutschland. Die WHO stuft die Gefahr einer Ausbreitung des Hunter-Virus als gering ein. Für CSU-Chef Söder ist die 1.000 € Entlastungsprämie gescheitert. In der ARD hat der bayerische Ministerpräsident gesagt, die Prämie sei eine gut gemeinte Idee gewesen, dann aber in der Wirtschaft auf großen Widerstand gestoßen. Söder will das Geld jetzt lieber in die Einkommensteuerreform stecken. Am Dienstag trifft sich der Koalitionsausschuss, um über andere Möglichkeiten zur Entlastung der Bürger zu sprechen. Kreml-Chef Putin hatte vorgeschlagen, dass Altkanzler Schröder als Vermittler im Ukraine-Krieg fungieren könnte. Dieser Vorschlag stößt in der SPD nicht auf grundsätzliche Ablehnung. Der SPD-Außenpolitiker Stegner sagte dem Spiegel, er begrüße jede Initiative, die den Krieg beenden könnte. Thomas Beskin berichtet.
2: Bisher, so sagt Stegner, sei Europa nicht an den Verhandlungen beteiligt und könne keine Vorschläge machen. Wenn das über jemanden wie Schröder gelingen würde, wäre es fahrlässig, das auszuschlagen. Die Bundesregierung äußerte sich skeptisch zu dem Vorschlag. Aus Regierungskreisen in Berlin hieß es, er reihe sich ein in eine Serie von Scheinangeboten.
1: Nach dem sensationellen Finaleinzug in der Europa League haben die Fußballer des SC Freiburg am vorletzten Spieltag in der Bundesliga eine Niederlage kassiert. Beim Hamburger SV verlor der Sportclub mit 2:3 und verpasste damit die vorzeitige Qualifikation für die Playoffs zur Conference League. Freiburgs Doppeltorschütze Igor Matanovic bei The Zone.
3: Sehr schade, dass es heute nicht gereicht hat. Wir wollten heute auch einfach den 7. Platz klar machen, das war unser Ziel. Ich glaube, wenn man sich das Spiel anschaut, so hat es sich auch angefühlt, waren wir heute nicht bei 100%, auch nicht annähernd bei 100%.
1: Die weiteren Ergebnisse: Köln-Heidenheim 1:3 und

0: Mainz Union Berlin ebenfalls 1:3. 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
2: In Emmendingen zeigt das Thermometer aktuell 15 Grad und der Himmel ist stark bewölkt. Am Morgen wird die Temperatur im Breisgau auf bis zu 12 Grad sinken. Eine deutliche Erwärmung ist nicht in Sicht, dazu kommt leichter Regen.
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2: Aktuell liegen uns keine Verkehrsmeldungen vor. Gute Fahrt!
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2: In Waldshut, Tiengen, in der Feldbergstraße wird geblitzt. Hier gelten 50. Auch in Rheinfelden wird in der Hartstraße geblitzt. Und zuletzt haben wir noch eine Kontrolle in Höhe von Wutöschingen auf der B314. Erlaubt sind 100.
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1: Mit Helen Martin. Die Entlastungsprämie von 1.000 Euro, sie ist vom Tisch, zumindest für CSU-Chef Söder. In der ARD hat er gesagt:
2: Es war eine gut gemeinte Idee, es hat sich dann aber in den Tagen danach gezeigt, dass sie in der Wirtschaft auf großen Widerstand gestoßen ist. Ich hatte eigentlich gedacht, dass es davor Absprachen gegeben hätte mit der Wirtschaft, ob das vielleicht gut sein könnte, war offenkundig nicht der Fall.
1: Am Freitag hatte der Bundesrat die Prämie abgelehnt. Morgen, also am Dienstag, trifft sich der Koalitionsausschuss, um darüber zu sprechen, wie man die Bürgerinnen und Bürger noch entlasten könnte. Nach dem Hantavirus-Ausbruch auf dem Kreuzfahrtschiff von Dios sind mittlerweile 94 Passagiere von Teneriffa ausgeflogen worden, darunter 4 Deutsche. Die sind in den Niederlanden gelandet und werden jetzt nach Frankfurt gebracht. Dann geht's für sie in häusliche Quarantäne. Insgesamt gibt es 6 bestätigte Hantavirus-Fälle und 2 Verdachtsfälle. 3 Menschen sind gestorben, ein niederländisches Ehepaar und eine Deutsche. Nach dem sensationellen Finaleinzug in der Europa League haben die Fußballer des SC Freiburg am vorletzten Spieltag in der Bundesliga eine Niederlage kassiert. Beim Hamburger SV verlor der Sportclub mit 2:3 und verpasste damit die vorzeitige Qualifikation für die Playoffs zur Conference League. Freiburgs Doppeltorschütze Igor Matanovic bei The Zone:
3: Sehr schade, dass es heute nicht gereicht hat. Wir wollten heute auch einfach den 7. Platz klar machen, das war unser Ziel. Ich glaube, wenn man sich das Spiel anschaut, so hat es sich auch angefühlt, waren wir heute nicht bei 100%, auch nicht annähernd bei 100%.
1: Die weiteren Ergebnisse: Köln-Heidenheim 1:3 und Mainz-Union Berlin ebenfalls 1:3. Es war ein torreicher Sonntag in der Fußball-Bundesliga. Am Abend hat Union Berlin einen 3:1-Erfolg in Mainz gefeiert. Der Premierensieg der ersten Bundesliga-Trainerin Marie-Louise Ether. Zuvor setzte Heidenheim seine Aufholjagd fort. Nach dem 3:1-Sieg in Köln ist der FCH nun Vorletzter und punktgleich mit St. Pauli und Wolfsburg. Am letzten Spieltag geht's um alles. Im ersten Sonntagsspiel feierte der HSV einen 3:2-Sieg gegen Freiburg. 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
5: In Schlingen zeigt das Thermometer aktuell milde 14 Grad bei Bewölkung.

0: Wangen sind es in der Nacht 10 Grad, begleitet von leichtem Regen. In den Morgenstunden wird in der Rheinebene mit Temperaturen von bis zu 12 Grad gerechnet. Am Tag klettern die Werte dann auf höchstens 16 Grad, während leichter Regen erwartet wird.
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0: A5 Karlsruhe Richtung Basel zwischen Rust und Herbolzheim. Gefahr durch kaputtes Fahrzeug. Gute Fahrt und kommt sicher an euer Ziel.
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0: Blitzer in Waldshut, Tingen in der Feldbergstraße. Hier sind 50 erlaubt. Noch ein Blitzer steht in Rheinfelden in der Hartstraße. 30 ist hier die Höchstgeschwindigkeit. Letzter Blitzer für den Moment. Höhe Wutöschingen auf der B314. Hier gelten 100.
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1: Warum bringt uns etwas eigentlich auf die Palme? Seid ihr schon mal so richtig wütend geworden, dass ihr am liebsten auf die nächste Palme klettern und von dort oben schreien würdet? Naja, vielleicht habt ihr es euch nicht genauso vorgestellt, aber dieser Spruch kommt aus der Tierwelt, denn unsere lieben Verwandten, die Affen, machen genau das. Wenn sie sich ärgern, flüchten sie auf ganz hohe Bäume und lassen von dort oben ihrem Wut freien Lauf. Und genau deshalb sagen wir, dass uns etwas auf die Palme bringt, wenn es uns aufregt, weil unser innerer Affe einfach so wütend wird, dass er sich die nächste Palme suchen will. Eure Mariella Mischial.
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1: Mit Helen Martin. Die Entlastungsprämie von 1.000 Euro, sie ist vom Tisch, zumindest für CSU-Chef Söder. In der ARD hat er gesagt:
2: Es war eine gut gemeinte Idee, es hat sich dann aber in den Tagen danach gezeigt, dass sie in der Wirtschaft auf großen Widerstand gestoßen ist. Ich hatte eigentlich gedacht, dass es davor Absprachen gegeben hätte mit der Wirtschaft, ob das vielleicht gut sein könnte, war offenkundig nicht der Fall.
1: Am Freitag hatte der Bundesrat die Prämie abgelehnt. Morgen, also am Dienstag, trifft sich der Koalitionsausschuss, um darüber zu sprechen, wie man die Bürgerinnen und Bürger noch entlasten könnte. Nach dem Hunter-Virus-Ausbruch auf dem Kreuzfahrtschiff von Dios sind mittlerweile 94 Passagiere von Teneriffa ausgeflogen worden, darunter 4 Deutsche. Die sind in den Niederlanden gelandet und werden jetzt nach Frankfurt gebracht. Dann geht's für sie in häusliche Quarantäne. Insgesamt gibt es 6 bestätigte Hunter-Virus-Fälle und 2 Verdachtsfälle. 3 Menschen sind gestorben, ein niederländisches Ehepaar und eine Deutsche. Nach dem sensationellen Finaleinzug in der Europa League haben die Fußballer des SC Freiburg am vorletzten Spieltag in der Bundesliga eine Niederlage kassiert. Beim Hamburger SV verlor der Sportclub mit 2:3 und verpasste damit die vorzeitige Qualifikation für die Playoffs zur Conference League. Freiburgs Doppeltorschütze Igor Matanovic bei The Zone:
3: Sehr schade, dass es heute nicht gereicht hat. Wir wollten heute auch einfach den 7. Platz klar machen, das war unser Ziel. Ich glaube, wenn man sich das Spiel anschaut, so hat es sich auch angefühlt, waren wir heute nicht bei 100%, auch nicht annähernd bei 100%.
1: Die weiteren Ergebnisse: Köln-Heidenheim 1:3 und Mainz-Union-Berlin ebenfalls 1:3. Es war ein torreicher Sonntag in der Fußball-Bundesliga. Am Abend hat Union Berlin einen 3:1-Erfolg in Mainz gefeiert. Der Premierensieg der ersten Bundesliga-Trainerin Marie-Louise Ether. Zuvor setzte Heidenheim seine Aufholjagd fort. Nach dem 3:1-Sieg in Köln ist der FCH nun Vorletzter und punktgleich mit St. Pauli und Wolfsburg. Am letzten Spieltag geht's um alles. Im ersten Sonntagsspiel feierte der HSV einen 3:2-Sieg gegen Freiburg. 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
1: In der Nacht sinken die Temperaturen in Lahr auf etwa 15 Grad bei starker Bewölkung. Am Morgen zeigt das Thermometer in der Ortenau maximal 12 Grad an. Eine deutliche Erwärmung ist nicht zu erwarten und es kann mit leichtem Regen gerechnet werden.
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1: Im Moment gibt es keine bekannten Verkehrsbehinderungen. Gute Fahrt.
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1: Blitzer in Waldshut, Tingen in der Feldbergstraße, hier sind 50 erlaubt. Zusätzlich wird in Rheinfelden in der Hartstraße kontrolliert. Letzter Blitzer für den Moment, Höhe Wutöschingen auf der B314, hier gelten 100.
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2: Eure Schuhe, stimmt das, dass das umgebaut Schlittschuhschuhe sind?
1: Ja, genau, da machen wir die Kufen ab und bauen unsere Schlittschuhe dann, also unsere Tauziehschuhe dann drunter.
2: Aber warum habt ihr denn keine eigenen Schuhe? Warum müsst ihr denn andere Sportschuhe umbauen?
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1: In Deutschland haben wir uns ja erstens das und da gibt es auch so ein bisschen, da hat jeder seine eigene Philosophie. Also es gibt so einen Grundschuh, wo so praktisch also eine Vorgabe, so darf es sein, das sind die Maximalrichtlinien, aber da hat man sehr viel Spielraum und da hat jeder so ein bisschen seine eigenen Taktik und baut sich die Schuhe halt selber, weil er denkt, ah, so fände ich es besser. Und
2: ja, ist ja auch gut. Also warum nicht?
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4: Mit Helen Martin. 4 deutsche Passagiere des Kreuzfahrtschiffs Hondius sind nach dem Hantavirus-Ausbruch auf dem Weg nach Frankfurt. Von dort werden sie zur Quarantäne in ihre Bundesländer gebracht. Eine Person kommt in die Berliner Charité, eine andere nach Baden-Württemberg. Laut der WHO gab es 6 bestätigte Hantavirus-Fälle auf dem Schiff. 3 Menschen sind gestorben, darunter auch eine Deutsche. Nach dem Veto des Bundesrats ist die geplante Entlastungsprämie für Arbeitnehmer wohl vom Tisch. CSU-Chef Söder und SPD-Ministerpräsidentin Schwesig raten der Bundesregierung, das Vorhaben abzuhaken und stattdessen gleich eine Einkommensteuerreform anzugehen. Am Dienstag dürfte das Thema im Koalitionsausschuss diskutiert werden. 600 Kilometer in 96 Stunden. Das hat Läufer Adar Sarchi zwar nicht geschafft, aber er ist jetzt trotzdem im Ziel im US-Bundesstaat Kalifornien angekommen. 123 Stunden hat der Berliner gebraucht, bis er den Santa Monica Pier bei Los Angeles erreicht hat. Gestartet war er im Death Valley in Kalifornien. Hunderttausende haben seinen Lauf im Livestream verfolgt. Das Saisonfinale in der Fußball-Bundesliga verspricht Spannung pur, ganz besonders im Abstiegskampf. Heidenheim hat seine Aufholjagd mit einem 3:1-Sieg in Köln fortgesetzt und hat nun doch noch realistische Chancen auf den Klassenerhalt. Justin Hamm berichtet.
5: Erstmals seit Mitte Januar ist Heidenheim nicht mehr Letzter. Da steht nun punktgleich St. Pauli und auch Wolfsburg auf dem Relegationsplatz ist punktgleich. Die beiden spielen am letzten Spieltag noch gegeneinander. Heidenheim ist gegen Mainz gefragt. Union Berlin feierte beim 3:1 in Mainz den ersten Sieg unter Trainerin Marie-Louise Ether und der HSV besiegte Freiburg mit 3:2.
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